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1: Der Geologe Karl Martin August Schmidt. Karl Martin August Schmidt wurde am 12. Dezember 1863 in Aschersleben geboren. Er entstammte einer Pfarrersfamilie. Sein Vater war der Archidiakon an der St. Stephanie in Aschersleben, Adolf Schmidt. Dessen große Leidenschaft für naturwissenschaftliche Studien konnte er offenbar auf seinen Sohn Martin übertragen. Dieser besuchte das Realgymnasium der Stadt, das Stephaneum, legte sein Abitur allerdings am Domgymnasium zu Halberstadt ab. Anschließend studierte er Zoologie sowie Geologie und Geographie in Heidelberg, Berlin und Göttingen. Nach dem Oberlehrerexamen war das Geologische Institut und Museum der Universität Göttingen seine erste Arbeitsstelle. Hier promovierte er 1893 und ging danach an die Königlich Preußische Geologische Landesanstalt und Bergakademie zu Berlin. 1903 wechselte er als kartierender Geologe an die neu eingerichtete geologische Abteilung bei dem Königlich-Württembergischen Statistischen Landesamt nach Stuttgart. Aufgabe der hier angestellten kartierenden Geologen war vorzugsweise die Anfertigung eines geologischen Kartenwerkes im Maßstab 1 zu 25.000. 15 Blätter dieses Kartenwerks sind mit dem Namen Martin Schmidt verbunden. Für ihre vorzügliche Qualität spricht, dass sie zum Teil noch heute, nach fast 100 Jahren, als Teil der geologischen Gesamtkarte von Baden-Württemberg in Gebrauch sind. Martin Schmidt übernahm zusätzlich akademische Aufgaben im Lehrbereich an der Technischen Hochschule Stuttgart und wurde 1918 schließlich Direktor der Württembergischen Naturaliensammlung in Stuttgart. Seinen Ruhestand ab 1925 verbrachte er in Tübingen, Quedlinburg und Aschersleben. In diesen Jahren schrieb er sein bekanntes Werk »Die Lebewelt unserer Trias«, das bis heute zur Standardlektüre jedes Paläontologen gehört. In Aschersleben kümmerte er sich um die geologische Sammlung des Städtischen Museums und gab einen Museumsführer heraus. Sein wissenschaftliches Interesse in seinen letzten Lebensjahren galt aber vorrangig den Steinwerkzeugen der vorzeitlichen Menschen im Raum Aschersleben. Einen vorläufigen Fundbericht, frühe Altsteinzeit bei Aschersleben, konnte er schon 80-jährig noch veröffentlichen. Dann war seine Kraft zu Ende. Am 14. Januar 1947 starb er in Blankenburg im Harz bei Verwandten seiner Mutter. Sie hörten einen Bericht über den Geologen Karl Martin August Schmidt, gesprochen von Gerda Karl für Radio HBW.

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1: Der Stephanikirchhof in Aschersleben. Der Stephanikirchhof wurde noch bis 1875 als kleiner und großer Kirchhof bezeichnet. Die ganze Gegend um den Stephanikirchhof herum ist uraltes Siedlungsgebiet. Schließlich entstand hier spätestens um das Jahr 1000 herum die Stephansstadt. Hier hatte die geistliche Obrigkeit das Sagen. Im Unterschied dazu hatten die Grafen in dem anderen Stadtteil um die Burg von Aschersleben herum zu bestimmen. In der Mitte des heutigen Platzes, der vor seiner Erbauung etwa 1,6 Hektar maß, das sind immerhin 16.000 Quadratmeter, wurde dann die Stephanikirche erbaut. Auf dem Platz befand sich zumindest bis 1618 auch ein abgeschlossener Friedhof. Am Kirchhof in Richtung Breite Straße hat sich wohl auch das erste Rathaus der Stadt Aschersleben befunden. Und so still und friedlich und gemessen, wie es heute auf dem Stephanikirchhof zugeht, war es nicht immer. Schließlich wurden dann hier im Zentrum der Stephansstadt auch Märkte abgehalten. Wenn dann zu den ohnehin nicht leise zu bezeichnenden, lautstarken Anpreisungen der gehandelten Waren auch noch Gaukler auftraten, dann dürfte es recht lautstark und mehr als turbulent zugegangen sein. Seinen Namen erhielt der Hof nach der erbauten Kirche, die dem heiligen Stephanus geweiht ist. Der heilige Stephanus ist bekannt als erster Märtyrer des Christentums. Er versuchte, seine Zuhörer zu überzeugen, ihre Selbstverantwortung nicht aufzugeben und nach Wahrheit und Gerechtigkeit zu suchen. Der brillante Redner und Fürsprecher der Armen wurde aber gesteinigt. Dies war ein historischer Bericht aus der Harzbörder-Region, heute über den Stephanikirchhof in Aschersleben, von Radio HBW, gesprochen von Jörg Buschmann.

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1: Die evangelische Kirche in Königsaue. Als die ersten Siedler nach Königsaue kamen, forderten sie eine Betreuung durch die Kirche. Diese Betreuung übernahm bis 1762 der Schadeleber Pfarrer Burchard Dach. Die Königsauer Gläubigen, die zu dieser Zeit allesamt dem evangelischen Glauben angehörten, mussten zum Gottesdienst den 3,5 Kilometer langen Weg in die Schadeleberkirche gehen. Sie wollten deshalb so schnell wie möglich ihre eigene Kirche in Königsaue bauen. Leider konnten sich die Bürger den Bau nicht leisten und baten deshalb den König um Unterstützung. König Friedrich II. Gab dann auch Geld dazu und der Bau konnte 1756 beginnen. 1778 fand die erste Trauung in der neuen Kirche statt, obwohl diese erst 1786 eingeweiht wurde. 1806 wurde ein Pfarrhaus gebaut und es liefen Verhandlungen zum Bau eines Kirchturms. Der Kirchturmbau dauerte ebenfalls mehrere Jahre. 1865 wurde im Turm eine neue Uhr eingebaut. Die Uhr war sehr wichtig, denn die meisten Königsauer gingen täglich auf dem Weg zur Arbeit oder auf dem Heimweg am Turm vorbei. Alle privaten Uhren wurden nach der Kirchturmuhr gestellt. In den Jahren 1905 und 1906 wurde die Kirche innen und außen erneuert. 1926 wurde ein neues Pfarrhaus gebaut, da das alte einsturzgefährdet war. Als der Ort Königsaue im Jahre 1965 dem Braunkohlenabbau zum Opfer fiel, endete auch die Geschichte der evangelischen Kirche von Königsaue. Eleonore Hebestreit,

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1: 3 Uhr.
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2: Heute Nacht ist es meist bewölkt, aber es bleibt trocken. Die Tiefstwerte liegen bei 11 Grad. Heute kann sich die Sonne manchmal gegen die Wolken durchsetzen und Regen ist auch nicht in Sicht. Die Höchstwerte liegen bei 20 Grad. Heute Abend ist der Himmel dann überwiegend bedeckt und die Temperaturen sinken auf 15 Grad ab. Der weitere Trend. In den kommenden Tagen gibt es einen Wechsel aus Sonne und Wolken. Vereinzelt ist auch Regen möglich und die Temperaturen erreichen Werte von etwa 20 Grad. Eine angenehme Nacht wünscht Ihnen Vanessa Heinl.
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1: Der Halberstädter Bischof wird Herr von Aschersleben. Im Jahr 1316 starb der letzte Graf von Aschersleben ohne männliche Erben. Die Stadt und Grafschaft Aschersleben wurden nun von Graf Bernhard von Bernburg übernommen. Er gehörte einer anderen anhaltinischen Linie an. Aber nur kurze Zeit konnte dieser sich über den unverhofft ihm zugefallenen Besitz erfreuen. Denn nun trat ein anderer Feudalherr mit Besitzansprüchen auf, der Bischof von Halberstadt. Von dieser Zeit an entbrannte ein Jahrhunderte währender Kampf zwischen den Anhalter Fürsten und den Halberstädter Bischöfen. Ströme von Blut sind wohl geflossen. Berge von Papier und Pergament wurden beschrieben. Kaiser und Könige bemühten sich, den Grafen von Anhalt zu ihrem vermeintlichen Recht zu verhelfen. Aber es war alles vergeblich. Der Bischof zeigte sich als der Mächtigere und deshalb verblieb Aschersleben bis zum Jahr 1648 beim Bistum Halberstadt. Im Frieden von Münster und Osnabrück, bei dem die Anhaltiner nochmals ihre Forderungen auf Aschersleben anmeldeten, ging das Bistum und danach auch die Stadt Aschersleben an das Kurfürstentum Brandenburg über. So ist das eben, wenn zwei sich streiten. Das war ein Bericht von Yvonne Mehnert für Radio HBW.

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1: Der Halberstädter See. Im östlich gelegenen Halberstädter Stadtteil Werstadt wird seit langer Zeit Kies abgebaut. Nachdem ein Baggersee erschöpft war, wurde er zum Badesee und Naherholungszentrum umgewandelt. Heute handelt es sich eigentlich um drei, nur durch Dämme getrennte Gewässer, von denen der westlichste der drei als Halberstädter See bezeichnet wird. Die beiden anderen Gewässer werden noch zum Kiesabbau genutzt. Der See liegt unweit der Bundesstraße B81. Er ist umgeben von einem schmalen Gürtel aus Bäumen und Sträuchern, der als Wind- und Sichtschutz dient. Das Wasser ist von sehr guter Qualität und der Badestrand ist mit reichlich Kies und Sand aufgeschüttet. Der südliche Bereich des Gewässers ist über jede Sommersaison offizielles Badegewässer und somit überwacht. Der gesamte Badebereich, zu dem auch ein großer Parkplatz gehört, ist eingezäunt und es ist eine Eintrittsgebühr zu entrichten. Der vordere Teil des Bades ist als Strandbad mit Nichtschwimmerbereich, der hintere als FKK-Bad angelegt. Die Liegewiesen sind gepflegt, können aber nur wenige schattige Plätze bieten. Für Kinder sind ein Spielplatz sowie zahlreiche Kletterspielgeräte vorhanden. Für sportlich Aktive gibt es Tischtennis, Kleinfeldfußball und Beachvolleyball. Wer den See vom Wasser aus erkunden möchte, kann Kanu, Wassertreter oder Ruderboot ausleihen. Auch ist es interessant, den immer anwesenden Anglern bei ihrem Sport zuzuschauen. Auch ist der bis zu 6 Meter tiefe und recht klare See ein ideales Revier für Taucher. Interessant ist auch, dass im Halberstädter See über Jahre hinweg ein Vorkommen an den für unsere Breiten recht seltenen Süßwasserquellen nachgewiesen ist, was allerdings für Badegäste keinerlei Gefährdung darstellt. Wissenswertes über den Halberstädter See erfuhren Sie von Julia Blisse von Radio HBW.

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1: An der Kunst in Quedlinburg. Auf der Kunst, gegen die Kunst und Pittgeberg. All diese Namen bezeichneten schon einmal die Gegend um die heutige Straße an der Kunst. Die Kunst, Wasserkunst, war eine alte Wasserleitung aus Bleirohr mit einem Pumpsystem, Zisternen und Brunnen, die das Schloss mit Wasser versorgen sollte. Der Anfang der Leitung lag in einem winkligen, verborgenen Gehöft mit der Hausnummer 162. Es musste jedoch abgebrochen werden und einem modernen Mühlenbau Platz machen. Durch den Magistratsbeschluss vom 31. August 1905 heißt die Straße vor der Schlossbrücke nun an die Kunst. Der Pittgeberg, der am Ortsteil des Schlossberges lag, hat seinen Namen aus dem lateinisch entstandenen Wort Puteus. Daraus entstand das niederdeutsche Wort Pütte, Püttke oder Pütz, mit der Bedeutung Zisterne, Brunnen oder Wassereimer. Vogts Karte verzeichnet den Pittgeberg auf der Südseite des Schlosses. Dort befand sich auch eine Wasserleitung für das Schloss, die 1584 von der Äbtissin Gräfin Elisabeth von Rheinstein angelegt wurde. Die Kunst wurde von dem jetzt abgerissenen Gehöft der Propstheimühle gespeist. Die Röhren dieser alten Wasserleitung sind bei der Befestigung des Südturmes der Schlosskirche wieder zum Vorschein gekommen. Über den Straßennamen an die Kunst in Quedlinburg, Christine Weber, Radio HBW.

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3: Heute Nacht ist es meist bewölkt, aber es bleibt trocken. Die Tiefstwerte liegen bei 11 Grad. Heute kann sich die Sonne manchmal gegen die Wolken durchsetzen und Regen ist auch nicht in Sicht. Die Höchstwerte liegen bei 20 Grad. Heute Abend ist der Himmel dann überwiegend bedeckt und die Temperaturen sinken auf 15 Grad ab. Der weitere Trend. In den kommenden Tagen gibt es einen Wechsel aus Sonne und Wolken. Vereinzelt ist auch Regen möglich und die Temperaturen erreichen Werte von etwa 20 Grad. Eine angenehme Nacht wünscht Ihnen Vanessa Heinl.
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1: Die Friedhofstraße in Aschersleben. Der Grund für die Namensvergabe der Friedhofstraße in Aschersleben ist nun wirklich kein Problem. Die Straße führt ganz einfach zu einem Friedhof. Etwas schwieriger wird es schon bei der Frage, nach welchem Friedhof. In der langen Geschichte der ältesten Stadt Sachsen-Anhalts gab es an den verschiedensten Stellen einen Friedhof. Gemeint ist hier aber der gegenwärtige städtische Friedhof, nicht etwa die ehemaligen Friedhöfe auf dem Markt, dem Dr. Wilhelm Kühlsplatz, dem Marsfeld oder dem Stadtpark. Bereits im 19. Jahrhundert gab es eine Friedhofstraße in Aschersleben. Sie wurde aber später in Heinrichstraße umbenannt. Der Verbindungsweg zwischen Schmidtmannstraße und Oberstraße wurde beim Bau des Kosmonautenviertels zur Straße ausgebaut. Am 21. April 1967 erhielt dieser Straßenzug die Bezeichnung Friedhofstraße. Sie hörten einen Bericht über die Friedhofstraße, gesprochen von Gerda Karl für Radio HBW.

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1: Die Burgruine Burg Oerner. Von der mittelalterlichen Festungsanlage blieb als sichtbares Relikt nur dieser Turmstumpf erhalten. Die Burgruine Burg Oerner steht auf einem nach drei Seiten hin steil abfallenden Bergsporn im Hettstädter Stadtteil Burg Oerner Altdorf. Seit der Jungsteinzeit ist diese Bergkuppe nachweislich durchgehend besiedelt. Die heutige Burganlage wurde vermutlich im 12. Jahrhundert erbaut. Sie war ursprünglich von einer Wallgrabenanlage umgeben. Es ist sehr wahrscheinlich, dass es bereits zuvor Befestigungsanlagen an diesem Standort gab. Die Burg Burg Oerner war zeitweilig im Besitz der Grafen von Mansfeld. Vermutlich spätestens ab dem Beginn des 18. Jahrhunderts setzte der Verfall der Festungsanlage ein. Die zerfallenen Mauern der Ruine dienten der Bevölkerung als Baumaterial. In unseren Tagen wird das einstige Burgareal von einem Friedhof eingenommen. Am Rande dieser Begräbnisstätte ist noch ein markanter Rest der Burg zu erkennen. Dieser überragt die umgebenden Bäume und stellt vermutlich den unteren Teil eines Bergfrieds oder Wohnturmes dar. Die Burgruine ist auch von der Ortslage Burg Oerner Altdorf und vom Mansfeldmuseum aus gut zu sehen. Sie hörten Interessantes über die Burgruine Burg Oerner, gesprochen von Julia Blisse für Radio HBW.

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1: Das Städtische Museum in Aschersleben und seine Ausstellungsstücke. Das Ascherslebener Museum ist ein Regionalmuseum, in dem Sammlungsstücke der Stadt und ihrer Umgebung gezeigt werden. Es liegt im Zentrum von Aschersleben auf dem Markt, gleich neben dem Kino. Eigentlich gar nicht zu verfehlen. Und was gibt es da eigentlich alles zu bestaunen? Das Museum gliedert sich in die Abteilungen Vorgeschichte, Stadtgeschichte und eine weitere Abteilung ist dem Bergbau im Unterharz und seinem Vorland gewidmet. Die Abteilung Vorgeschichte. Eine günstige geografische Lage am Harzrand, Wasserreichtum, denken Sie dabei an die vielen ehemaligen Seen, und fruchtbare Böden ließen eine Besiedlung unseres Gebietes seit der Altsteinzeit zu. Die Altsteinzeit, das war die Zeit vor etwa 55.800 Jahren. Und auch fast alle folgenden vorgeschichtlichen Kulturen haben hier Spuren hinterlassen. Diese Spuren finden wir in Form von Werkzeugen, zunächst aus Stein, später aus Bronze und Eisen, Tongefäßen, Schmuck und anderem in den Vitrinen wieder. Eine Rarität besonderer Art, zugleich Unikat im mitteldeutschen Raum, stellt ein römisches Arztbesteck, bestehend aus Pinzette, Sonde, Messer und Geräteteilen unbekannter Funktion, aus Bronze und Eisen, verziert mit Blattornamenten dar. Es wurde im 2. bis 3. Jahrhundert im römischen Kulturgebiet hergestellt. Zusammen mit römischen Pfundmünzen zeugt es von zunehmenden Beziehungen zwischen Römern und den freien Germanen. Selten findet man auf früheisenzeitlichen Grabfeldern Hausurnen. Es sind Gefäße, deren Oberteil dachförmig gestaltet ist und bei denen

Öffnung türähnlich an der Seitenwandung angebracht ist. Sicher sollte der Tote auch nach seiner Verbrennung in einem Haus wohnen. Sogar drei Hausurnen konnten bei einer Ausgrabung bei Winningen 1990 geborgen werden. Die Abteilung Stadtgeschichte. In dieser Abteilung werden für die Entwicklung der Stadt so wichtige Themen wie Stadtgründung, Stadtbefestigung, mittelalterliche Funde, Bauernkrieg 1525, der Dreißigjährige Krieg 1618 bis 1648, die Zeit unter der französischen Fremdherrschaft 1806 bis 1813, die Entwicklung des Handwerks, der Industrialisierung und die Zeit der beiden Weltkriege behandelt. Ein wertvolles Exponat zur Stadtgeschichte Aschersleben ist die älteste Stadtansicht von 1700. Ein Ölbild von David Müller. Es zeigt eindrucksvoll die Stadtbefestigung mit ihren Türmen, Schalen und Toren sowie markante Gebäude der Stadt. Kriegswirren und Pestjahre hat die Bevölkerung immer wieder dezimiert. Dass eine Ausdehnung der Stadt außerhalb der mittelalterlichen Mauern aus dem 14. und 15. Jahrhundert auch um 1700 im Wesentlichen nicht notwendig war. Ein großes Zinnfigurendiorama stellt anschaulich die Belagerung einer Wagenburg der aufständischen Bauern durch das besser ausgerüstete Landsknechtsheer unter Führung der Ritter 1525 vor. Auch in Aschersleben und der Umgebung erhoben sich Bauern und die arme Stadtbevölkerung und stürmten die Klosteranlagen. Bemerkenswerte Stücke der Ausstellung sind weiterhin ein gotischer Altar mit geschnitzten Figuren aus einer abgerissenen Kapelle in Aschersleben, eine geschnitzte Truhe der gleichen Zeit, die vermutlich 1401 im Rathaus aufgestellt wurde, um die Ablassgelder aufzubewahren, sowie eine Ritterrüstung. Der Bergbau im Unterharz und seinem Vorland. Wenn auch die sichtbaren Spuren des Bergbaus in der Landschaft immer mehr verschwinden, so kann man doch sagen, dass der Mansfelder Kupferschieferbergbau, der Unterharzer Bergbau auf Flussspat, die Metalle Kupfer, Zink, Zinn, Blei, Silber und andere sowie der Braunkohlen- und Salzbergbau bei Aschersleben die gesellschaftliche Entwicklung vom Mittelalter bis zur Gegenwart wesentlich mitbestimmt haben. Sehr anschaulich stellt in der Ausstellung eine Karte des Hohmann-Atlas den Harzer Bergbau um 1700 dar. In ähnlicher, einmaliger Weise geben gemalte Farbglasscheiben um 1910 aus dem Kaliwerk Auskunft über den für die industrielle Entwicklung Aschersleben so wichtigen Salzbergbau von 1878 bis 1958. Werkzeuge, Grubenlampen und Fotos zeugen von der harten Arbeit der Bergleute unter Tage. Etwa 7000 Fossilien zeugen von der Artenvielfalt der Tier- und Pflanzenwelt in den verschiedenen Erdzeitaltern. Unter Mitwirkung von Professor Dr. Schmidt, einem gebürtigen Aschersleben, konnten unter anderem so wertvolle Stücke wie der fast 4 Meter lange Fischsaurier, Anteliosaurus-Schädel, Anbrachiosaurus-Oberschenkelknochen, der Fährtenabdruck eines Iguanodons und eine 1 Meter hohe versteinerte Seelilie erworben werden. Dies war Wissenswertes über das Städtische Museum in Aschersleben und seine Ausstellungsstücke. Für Radio HBW, gesprochen von Jörg Buschmann.

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1: 5 Uhr.
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2: Heute ziehen im Laufe des Tages immer mal wieder Wolkenfelder am Himmel auf. Zeitweise kann sich dann aber die Sonne durchsetzen. Der Regen bleibt vorerst aus und die Höchstwerte liegen bei 20 Grad. Heute Abend ist es dann meist bedeckt und die Temperaturen sinken auf 15 Grad ab. Am Freitag gibt es eine Mischung aus Sonne und Wolken. Zeitweise kann es dann auch Regenschauer geben und das Thermometer zeigt maximal 20 Grad an. Der weitere Trend. Auch in den kommenden Tagen wechseln sich Sonne und Wolken ab. Vereinzelt ist mit Regen und auch Wind zu rechnen. Die Temperaturen erreichen dann Werte um die 21 Grad. Einen schönen Tag wünscht Ihnen Vanessa Heinl.
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1: Die Marktgasse in Stassfurt. Heutzutage sind Straßennamen für eine Orientierung im Straßennetz unentbehrlich. Straßen erzählen aber auch Geschichten und sind so entscheidender Bestandteil der Chronik einer Stadt. Wie kommen die Straßen nun aber zu ihrem Namen? Wie die Bestandteile des Straßennamens schon hergeben, handelt es sich bei der Marktgasse in Stassfurts Mitte um eine Gasse, deren Name etwas mit dem Markt zu tun hatte. Allerdings hatte die Marktgasse zunächst erst einmal einen anderen Namen. Sie hieß Kirchstraße. Die Kirchstraße führte von der Steinstraße bis zum kleinen und großen Markt an der St. Johanneskirche. 1935 wurde die Straße in Marktgasse umbenannt, da es in Leopoldshall bereits eine Straße gleichen Namens gab. Der bergbaubedingte Abriss der Johanneskirche hatte also mit der Umbenennung nichts zu tun. In der Marktgasse gibt es heute keine Postadressen mehr. Sie ist nur noch eine Stichstraße von der Steinstraße bis zum neuen Innenstadtsee. Soweit zu einem kurzen Bericht über die Marktgasse in Stassfurt, gesprochen von Gerda Karl für Radio HBW.

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1: Der heutige Tag zeigt sich mit Sonne und Wolken. Am Nachmittag ist der Wind etwas böig und es zieht sich auch mal zu. Man kommt aber trocken durch den Tag bei Temperaturen von 20 Grad. Der morgige Freitag lässt es am Vormittag mal etwas regnen. Viel kommt da aber nicht zusammen. Sonst ist es zum Teil sonnig bei 20 Grad. Der weitere Trend: am Sonnabend ist es trocken. Zum Sonntag sollte der Regenschirm dabei sein. Es ist meist zugezogen. Und auch der Montag ist leicht wechselhaft. Das Quecksilber bewegt sich um die 20 Grad. Ich bin Steffen Erfurt. Kommen Sie gut durch den Tag.

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1: Der Tierpark auf dem Hexentanzplatz bei Thale. Der Tierpark Hexentanzplatz zeigt seit 1973 in meist naturbelassenen, großräumigen Anlagen einen repräsentativen Querschnitt gegenwärtiger und ehemals in Deutschland beheimateter Tierarten. Sie haben so, besser als bei einem Waldspaziergang, Gelegenheit, die Fauna und Flora unserer Heimat zu erleben. Zu entdecken gibt es unter anderem einen Braunbär, Wolf, Luchs, Rot- und Dammwild, Mufflons, Wildschweine, Rotfüchse, Auerhühner, Steinadler, Milane, Wanderfalken, Fischotter, Birkhühner, Uhus, Baummarder, Kreuzottern und natürlich auch das Symboltier, die Wildkatze. Auch ein Wolfsgehege gibt es. Insgesamt sind es mehr als 70 Tierarten. Dabei verlangt der Park nach einem aufmerksamen Besucher. Denn fast alle Tiere haben die Möglichkeit, sich dann und wann in Ruhezonen zurückzuziehen. Da der Tierpark es sich zur Aufgabe gemacht hat, besonders bestandsbedrohten Tieren eine Heimstatt zu bieten, ist die Mitarbeit in entsprechenden Zucht- und Auswilderungsprogrammen eine Selbstverständlichkeit. Auch ist der Tierpark an Programmen für Steinkäuze, Wildkatzen, Fischotter und europäische Nerze beteiligt. Dies war ein Beitrag über die Freizeitmöglichkeit im Tierpark auf dem Hexentanzplatz.

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2: 6 Uhr.
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4: Heute ziehen im Laufe des Tages immer mal wieder Wolkenfelder am Himmel auf. Zeitweise kann sich dann aber die Sonne durchsetzen. Der Regen bleibt vorerst aus und die Höchstwerte liegen bei 20 Grad. Heute Abend ist es dann meist bedeckt und die Temperaturen sinken auf 15 Grad ab. Am Freitag gibt es eine Mischung aus Sonne und Wolken. Zeitweise kann es dann auch Regenschauer geben und das Thermometer zeigt maximal 20 Grad an. Der weitere Trend. Auch in den kommenden Tagen wechseln sich Sonne und Wolken ab. Vereinzelt ist mit Regen und auch Wind zu rechnen. Die Temperaturen erreichen dann Werte um die 21 Grad. Einen schönen Tag wünscht Ihnen Vanessa Heinl.
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1: Der Beruf des Scharfrichters, ein alteingesessener Beruf in Gommern. Noch im Jahr 1600 ist in der Brauhausstraße von Gommern eine eigene Scharfrichterei errichtet worden. Etwas, was zur damaligen Zeit ein vollkommen normaler Vorgang gewesen ist, auch wenn das vielleicht bei heutigen Zeitgenossen Kopfschütteln und Unverständnis auslösen könnte. Aber bei der Rechtsordnung der damaligen Zeit galt die Todesstrafe und deren Vollstreckung als notwendige Konsequenz zu bestimmten Straftaten. Allerdings hat der Beruf des Scharfrichters nicht vollständig seinen Mann ernährt. Immerhin betrieben Gommerns Scharfrichter noch nebenbei oder wohl eher in erster Linie eine Abdeckerei. Dieser Job führte dann auch dazu, dass die Abdeckerei in die Plötzkier Straße umzog und wegen der wenig angenehm von ihr ausgehenden Gerüche immer mehr an den Stadtrand gedrängt wurde. Letztlich endete die Abdeckerei in den Fuchsbergen im Osten der Stadt. Der letzte Scharfrichter oder Henker, wie es inzwischen hieß, der in Gommern zeitgleich die Abdeckerei betrieb, hieß übrigens Ernst Reindl. Er war der erste Henker, von dem bekannt ist, dass er diesen Job gekündigt hat. Bis zur Einführung des Erhängens anstelle des Fallbeils soll er Hinrichtungen im vierstelligen Bereich vollzogen haben. Und zwar eigenhändig mit einem Handbeil anstelle einer durchaus gebräuchlichen Guillotine. Als aber 1942-1943 zum Vollzug der Todesstrafe unter den Nazis das Erhängen eingeführt wurde, war das für ihn zu viel und er kündigte. Nicht aus seelischen, moralischen oder politischen Gründen, sondern wegen größerer steuerlicher Nachteile. Der Betrieb der Abdeckerei nebenher war wohl lukrativer für ihn. Das half ihm aber auch nichts. Nach dem Zweiten Weltkrieg wurde er selbst nach einem Urteil eines sowjetischen Kriegstribunals wegen Kriegsverbrechen zum Tode verurteilt und hingerichtet. Das war ein kurzer Abriss über den Beruf des Scharfrichters, eines alteingesessenen Berufes in Gommern, gesprochen von Jörg Buschmann für Radio HBW.

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1: Der heutige Tag zeigt sich mit Sonne und Wolken. Am Nachmittag ist der Wind etwas böig und es zieht sich auch mal zu. Man kommt aber trocken durch den Tag bei Temperaturen von 20 Grad. Der morgige Freitag lässt es am Vormittag mal etwas regnen. Viel kommt da aber nicht zusammen. Sonst ist es zum Teil sonnig bei 20 Grad. Der weitere Trend: am Sonnabend ist es trocken. Zum Sonntag sollte der Regenschirm dabei sein. Es ist meist zugezogen und auch der Montag ist leicht wechselhaft. Das Quecksilber bewegt sich um die 20 Grad. Ich bin Steffen Erfurt, kommen Sie gut durch den Tag.

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1: Die Baumgartenstraße in Aschersleben. Stellen Sie sich vor, Sie sind fremd in einer Stadt oder einem Dorf und suchen ein bestimmtes Haus. Es gibt aber keine Straßennamen, mit deren Hilfe Sie das Haus finden können. Na klar, Sie könnten jemanden fragen, aber was, wenn der Ihnen auch nicht weiterhelfen kann? Wie gut, dass es in Deutschland Straßenschilder gibt, die uns da weiterhelfen. Und wichtig dabei ist, dass es den Straßennamen im Ort auch nur einmal gibt. Eine doppelte Vergabe von Namen würde zu unnötigen

Irrtümer und führen. Wie aber sind die Straßennamen entstanden und was bedeuten sie oder was steckt hinter dem Namen? Auch Straßen können uns eine Geschichte erzählen. So auch die Baumgartenstraße. Diese Straße ist einer der ältesten Wege Aschers-Lebens. Er führte von der Furt am Vogelgesang auf den Wolfsberg. Im Jahre 1742 wurden am oberen Teil der Straße die ersten Maulbeerbäume gepflanzt. Sie dienten der Seidenraupenzucht des Rates. Daher stammt auch die Flurbezeichnung Baumgarten. Der untere Teil der Baumgartenstraße wurde schon vor 1875 bebaut und gehörte zur Straße über den Brücken. Im Jahre 1875 erhielt der gesamte Straßenzug den Namen Baumgartenstraße. Die Bebauung des oberen Straßenteils begann dann um 1895 herum. Dies war ein Bericht über die Straßennamen und ihre Bedeutung. Heute die Baumgartenstraße in Aschersleben für Radio HBW, gesprochen von Jörg Buschmann.

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1: 7 Uhr.
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3: Heute ziehen im Laufe des Tages immer mal wieder Wolkenfelder am Himmel auf. Zeitweise kann sich dann aber die Sonne durchsetzen. Der Regen bleibt vorerst aus und die Höchstwerte liegen bei 20 Grad. Heute Abend ist es dann meist bedeckt und die Temperaturen sinken auf 15 Grad ab. Am Freitag gibt es eine Mischung aus Sonne und Wolken. Zeitweise kann es dann auch Regenschauer geben und das Thermometer zeigt maximal 20 Grad an. Der weitere Trend. Auch in den kommenden Tagen wechseln sich Sonne und Wolken ab. Vereinzelt ist mit Regen und auch Wind zu rechnen. Die Temperaturen erreichen dann Werte um die 21 Grad. Einen schönen Tag wünscht Ihnen Vanessa Heinl.
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1: Auch an diesem Donnerstag darf ich Ihnen wieder zwei Angebote der KVS vorstellen. Dieses Mal wird es bunt gemischt. Wir fangen an mit Aquazumba. Bei diesem Aquazumba, wie der Name schon sagt, trifft Zumba auf Wasser und sorgt für einen Wasserworkout der besonderen Art. Dabei wird die Muskulatur gestärkt, die Ausdauer verbessert und der Körper in Form gebracht. Mit flotter Musik und Tanzelementen wie zum Beispiel Samba, Merengue und Co. hat man nicht nur jede Menge Spaß, sondern auch einen hohen Kalorienverbrauch mit effektiver Fettverbrennung. Das Ganze ist ein Ganzkörpertraining, bei dem Rumpf, Arme und Beine gleichmäßig trainiert werden. Durch die geringere Einwirkung der Schwerkraft wird es dem Einzelnen ermöglicht, ohne Belastung von Rücken oder Gelenken zu trainieren. Wasser schafft dabei einen natürlichen Widerstand. Dadurch kostet jeder Schritt etwas mehr Kraft und die Muskeln werden so gestärkt. Bei diesem Pool-Workout können sich selbst Anfänger so richtig gehen lassen und gleichzeitig etwas für ihre Muskulatur und Fitness tun. Aquazumba richtet sich an all diejenigen, die gerne Sport im Wasser betreiben, Gelenk- und/oder Rückenprobleme haben oder einfach mal etwas ganz anderes ausprobieren möchten. Der Kurs ist für alle Altersgruppen geeignet und beginnt am Sonntag, dem 4.10. um 14 Uhr. Der Kurs umfasst 9 Termine und findet in der Schwimmhalle im Ballhaus in Aschersleben statt. Mehr Informationen zu diesem Kurs, die Anmeldung oder auch Ansprechpartner finden Sie unter kvhs.salzlandkreis.de. Und für all diejenigen, die etwas kreativ werden möchten, gibt es auch noch einen Töpferkurs. In diesem Kurs begleitet Sie eine erfahrene Kursleiterin, die Ihnen Tipps und Tricks zum Gelingen Ihres Kunstwerks gibt. Sie lernen viel über das Material Ton, wie zum Beispiel die Aufbautechnik funktioniert, wie die Oberfläche gestaltet werden kann und welche Glasur geeignet ist. Lassen Sie sich überraschen, wenn das Ergebnis nach dem Glasurbrand aus dem Ofen genommen wird. Der Kurs ist für Fortgeschrittene geeignet und umfasst 2 Termine. Das Ganze beginnt am 14.10. um 9 Uhr in der KVHS in Aschersleben. Und auch hier wieder für weitere Informationen, wie Sie sich anmelden oder auch Ansprechpartner finden Sie unter kvhs.salzlandkreis.de. Das war's schon wieder für diesen Donnerstag. Wir hören uns in der nächsten Woche wieder und ich wünsche Ihnen noch einen schönen Tag. Im Studio war Vanessa Heinel.

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1: Der heutige Tag zeigt sich mit Sonne und Wolken. Am Nachmittag ist der Wind etwas böig und es zieht sich auch mal zu. Man kommt aber trocken durch den Tag bei Temperaturen von 20 Grad. Der morgige Freitag lässt es am Vormittag mal etwas regnen. Viel kommt da aber nicht zusammen. Sonst ist es zum Teil sonnig bei 20 Grad. Der weitere Trend: am Sonnabend ist es trocken, zum Sonntag sollte der Regenschirm dabei sein, es ist meist zugezogen und auch der Montag ist leicht wechselhaft, das Quecksilber bewegt sich um die 20 Grad. Ich bin Steffen Erfurt, kommen Sie gut durch den Tag.

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1: Ja, heute sind wir mal wieder zu zweit hier im Studio bei den Freizeittipps.
2: Und wer präsentiert die heute?
1: Steffen Erfurt.
2: Und Gerhard Karl. So. So, jetzt losen wir noch aus. Wer fängt an?
1: Das habe ich schon gemacht. Du fängst heute mal an.
2: Ach, ich fange heute an. Na gut, ja. Olaf Schubert in Ilsenburg. Er hat ein Problem, die Welt. Er will sie verändern, umformen. Meinetwegen kann sie rund bleiben, sagt er. Doch abgesehen davon herrscht Handlungsbedarf. Es wäre ihm ein leichtes, 2 Stunden Missstände anzuprangern. Doch dazu fehlt ihm die Zeit. Er muss ja auch noch singen. Olaf Schubert gastiert stilecht im Rompolunder heute um 19.30 Uhr in der Ilsenburger Harzlandhalle. Na dann mal hin und viel Spaß.
1: Großartige Unterhaltung gibt's aber auch in Thale.
2: Aha.
1: Und zwar mit den Hits der 80er. Kennen Sie noch Modern Talking? Haben Sie Lust, die damals großen Hits noch einmal zu erleben? Während Dieter Bohlen andere Dinge zu tun hat, kommt Thomas Anders nach Thale ins Bergtheater, um mit eingängigen Melodien Erinnerungen zu wecken. Morgen um 19 Uhr.
2: In Aschersleben geht es weiter und da gibt es das Sternguckerfest. Zum 50-jährigen Jubiläum des Planetariums und der Amateurastronomie in Aschersleben laden das Planetarium und der Verein der Sternfreunde ganz herzlich ein. Das Sternguckerfest lebt wieder auf. Neben Himmelsbeobachtungen durch Teleskope steht ein hochkarätiges Vortragsprogramm im Mittelpunkt mit Einblicken in die aktuelle Planetenforschung und die bemannte Raumfahrt. Die Vorträge beginnen um 9.45 Uhr, 11.30 Uhr, 14 und 16 Uhr. Referenten sind der Geologe Ulrich Köhler und Volker Schmidt, beide vom Deutschen Zentrum für Luft- und Raumfahrt. Der Eintritt zum Sternguckerfest ist frei am Sonnabend im Planetarium in Aschersleben.
1: Da gucken Sie also in die Sterne?
2: Ja.
1: Und ich gucke nach Mansfeld.
2: Ins Mansfelder Land.
1: Ins Mansfelder Land. Denn es gibt wieder den Tag der Schiene und auch die Mansfelder Bergwerksbahn ist mit dabei. Dieser Tag wurde vom Bundesverkehrsministerium und der Bahnbranche 2020 ins Leben gerufen. Neben dem Aufzeigen von Berufschancen und der Gewinnung von Fachkräften richtet sich der Tag inzwischen an alle eisenbahninteressierten Menschen. Auch die Mansfelder Bergwerksbahn nimmt daran teil und fährt ihren Regelzug extra mit Dampf

0: Angeboten wird aber auch eine geführte Haldenbesteigung und jeder Fahrgast kann sich über ein kleines Andenken freuen. Abfahrt ist am Sonnabend um 14.45 Uhr ab Kloster Mansfeld-Bendorf. Auch die Wipperliese rollt am Sonnabend und am Sonntag ab 9.29 Uhr im 2-Stunden-Takt zwischen Kloster Mansfeld und Wipprach.
1: Jetzt gehe ich stöbern. Kommst du mit,
0: Steffen? Ja, natürlich.
1: Zum Flohmarkt nach Meisdorf oder in Meisdorf. Hier können Sie nicht nur stöbern, sondern gleich mal das ganze Dorf unter die Lupe nehmen. Denn zahlreiche Einwohner beteiligen sich am Dorfflohmarkt und öffnen ihre Höfe, Gärten oder bauen Stände direkt vor ihren Häusern auf. So entsteht ein lebendiger Flohmarkt, der sich über den gesamten Ort verteilt. Es gibt eine Übersichtskarte und die Verkaufsstände sind mit Luftballons gekennzeichnet. Entdecken Sie Meisdorf am Sonntag ab 10 Uhr.
0: Ja, jetzt wird mal gebuddelt. Wir buddeln beim archäologischen Familientag in Schönebeck.
1: Na sowas.
0: Ja, das Ringheiligtum Pömmelte kommt wieder ins Salzlandmuseum. Archäotechniker Frank Trommer gestaltet einen spannenden Tag rund um Archäologie, Handwerk und Geschichte. Die Besucher können selbst handwerkliche Techniken der Vorgeschichte ausprobieren und in die Bronzezeit eintauchen. Für das leibliche Wohl ist auch gesorgt, aber sicher aus der heutigen Zeit. Dieser Familientag ist kostenfrei am Sonntag ab 10 Uhr im Salzlandmuseum in Schönebeck. Punkt.
1: Einen haben wir noch. Und zwar gibt es Theater in Stassfurt. Eine Insel mit zwei Bergen. Mehr muss man nicht erwähnen. Viele durften die Geschichte von Jim Knopf und Lukas, dem Lokomotivführer, kennen. Das Harttheater hat nun das Stück auf die große Theaterbühne gebracht. Und alle sind dabei. König Alfons der Viertel vor Zwölfte, Frau Mahlzahn, die Wilde 13 und wie sie alle heißen. Am Sonntag um 15 Uhr im Salzlandtheater Stassfurt.
0: Ja.
1: Ja, Steffen. Ja, so ist das.
0: So ist das. Bleibt uns nur noch zu sagen, wir wünschen Ihnen viel Spaß.
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2: 8 Uhr.
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4: Heute ziehen im Laufe des Tages immer mal wieder Wolkenfelder am Himmel auf. Zeitweise kann sich dann aber die Sonne durchsetzen. Der Regen bleibt vorerst aus und die Höchstwerte liegen bei 20 Grad. Heute Abend ist es dann meist bedeckt und die Temperaturen sinken auf 15 Grad ab. Am Freitag gibt es eine Mischung aus Sonne und Wolken. Zeitweise kann es dann auch Regenschauer geben und das Thermometer zeigt maximal 20 Grad an. Der weitere Trend. Auch in den kommenden Tagen wechseln sich Sonne und Wolken ab. Vereinzelt ist mit Regen und auch Wind zu rechnen. Die Temperaturen erreichen dann Werte um die 21 Grad. Einen schönen Tag wünscht Ihnen Vanessa Heinl.
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1: Bestrafungen im 18. Jahrhundert in Aschersleben. Bereits seit dem 9. Jahrhundert hat es die Bestrafung von verurteilten Ehebrechern, Meineidigen und Verrätern gegeben, sie öffentlich auf einem Esel sitzend durch den Ort zu treiben. Mitunter wurden die Verurteilten dabei rücklings und nackt auf den Esel gesetzt und so der öffentlichen Schande und Schmähung ausgesetzt. Diese Strafe konnte auch Frauen treffen, die ihren Mann geschlagen hatten, sowie Männer, die sich hatten schlagen lassen. Eselsritte fanden im Orient ebenso wie in europäischen Ländern statt. Die letzte überlieferte Strafe in dieser Form soll es in Deutschland im Jahr 1814 gegeben haben. Ob nun in Ermangelung geeigneter Esel, wohl weniger bereits aus Gründen des Tierschutzes oder warum auch immer, wurden die Tiere von einem hölzernen Exemplar ersetzt. Der Schandesel, wie er dann genannt wurde, war ein hölzernes Gestell, das auf einem öffentlichen Platz stand. Der Betroffene hatte darauf zu sitzen. Bekannt ist diese Einrichtung zur Bestrafung auch unter den Begriffen Sitzpranger oder Schandstuhl geworden. Ein solcher Schandesel stand dann mindestens seit Eingangs des 18. Jahrhunderts mitten auf dem Markt von Aschersleben. Woher wir das wissen? Im Kassenbuch der Stadtkämmerei fand sich der Auftrag an einen Zimmermann, einen Esel aus Holz herzustellen. Den können wir uns dann wohl so vorstellen, dass der Delinquent auf einem grob zusammengezimmerten Holzgestell auf 4 oft überhöhten Beinen und einer Schwanzquaste und einem Kopf mit Eselsohren unbequem Platz nehmen musste. In Aschersleben diente der Schandesel dann zur Disziplinierung und Bestrafung von Soldaten, die ab 1650 in der Stadt in Garnison gelegen haben. Ob diese Strafe dann wirklich geholfen hat, die Bürger vor der Willkür der Soldaten zu schützen oder die Soldaten im Zaum zu halten, ist nicht überliefert. Natürlich waren das nicht die einzigen Methoden der Strafgerichtsbarkeit. Daneben gab es in der Stadt auch noch den Schandkorb oder die Folterkammer im Rathaus. Aber das sind schon wieder zwei andere Geschichten. Über den Schandesel in Aschersleben auf dem Markt berichtete ihn Jörg Buschmann von Radio HBW.

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1: Der heutige Tag zeigt sich mit Sonne und Wolken. Am Nachmittag ist der Wind etwas böig und es zieht sich auch mal zu. Man kommt aber trocken durch den Tag bei Temperaturen von 20 Grad. Der morgige Freitag lässt es am Vormittag mal etwas regnen. Viel kommt da aber nicht zusammen. Sonst ist es zum Teil sonnig bei 20 Grad. Der weitere Trend: am Sonnabend ist es trocken, zum Sonntag sollte der Regenschirm dabei sein, es ist meist zugezogen und auch der Montag ist leicht wechselhaft, das Quecksilber bewegt sich um die 20 Grad. Ich bin Steffen Erfurt, kommen Sie gut durch den Tag.

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1: Die Woche vergeht so schnell und wir beglückwünschen unsere Altersjubilare, die am 17. September geboren wurden. Los geht's in Aschersleben und wir wünschen alles erdenklich Gute. Margarete Walter und Joachim Berke zum 85. Wiegenfest, Manfred Hilbert zum 75. Geburtstag, Steffi Nagel und Winfried Rückert zum 70-jährigen Jubiläum. Wir beglückwünschen in Atzendorf Fanny Beckmann zum 85. In Kochstedt Gisela Scheidt auch zum 85. und machen in Frohse weiter. Wilfried Wiebusch kann auf seinen runden 70. Geburtstag anstoßen und wir sagen Prost. Das war aber noch nicht alles, denn alles Gute zum Geburtstag kommen natürlich auch von der Ehefrau Elke, von den Kindern und Enkelkindern. Die nächsten zwei Grüße schicken wir nach Großbirnecke und nach Hecklingen. Zufriedenheit und Gesundheit, das wünschen wir in Großbirnecke, Walter Ramel und in Hecklingen Annemarie Koch, denn beide blicken heute auf 85 Lebensjahre zurück. Angekommen in Hettstedt gratulieren wir zuerst Karl-Heinz und Heidrun Kupfer zu ihrer goldenen Hochzeit, wünschen eine schöne Feier und für die kommenden Jahre alles Liebe und Gute. Roswitha Hebestadt und Jürgen Köhler gratulieren wir zum 85. und Barbara Jakob zum 75. Ehrentag. Wir beglückwünschen in Löderburg Gudo und Hertel zum 70. In Mehringen Ute Siegel zum 75. Dietmar Weidig zum 70. Jubiläum. Die nächsten Grüße und Glückwünsche senden wir nach Rattmannsdorf an Ute Ecker zum 70. und zum Schluss nach Staßfurt an Dieter Reuss zum 85. an Gerlinde Begemann zum runden 80. und an Angelika Bolewski zum 70. Jahrestag. Allen Jubilaren des heutigen Tages wünschen wir einen schönen Tag im Kreise ihrer Gäste und verbinden damit für die Zukunft nur das Allerbeste. Kera Karl vom Radio HBW-Team.
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1: 9 Uhr.
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3: Heute ziehen im Laufe des Tages immer mal wieder Wolkenfelder am Himmel auf. Zeitweise kann sich dann aber die Sonne durchsetzen. Der Regen bleibt vorerst aus und die Höchstwerte liegen bei 20 Grad. Heute Abend ist es dann meist bedeckt und die Temperaturen sinken auf 15 Grad ab. Am Freitag gibt es eine Mischung aus Sonne und Wolken. Zeitweise kann es dann auch Regenschauer geben und das Thermometer zeigt maximal 20 Grad an. Der weitere Trend. Auch in den kommenden Tagen wechseln sich Sonne und Wolken ab. Vereinzelt ist mit Regen und auch Wind zu rechnen. Die Temperaturen erreichen dann Werte um die 21 Grad. Einen schönen Tag wünscht Ihnen Vanessa Heinl.
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1: Das Bernburger Schloss. An der alten Handelsstraße von Magdeburg nach Halle und Leipzig liegt an einer früheren Furt durch die Saale Schloss Bernburg. Eine Burg bestand an dieser Stelle vermutlich bereits schon im 11. Jahrhundert. Als Berneburg wird sie jedoch erst im Jahr 1138 erwähnt. 1538 begann Andreas Günther im Auftrag von Fürst Wolfgang zu Anhalt mit dem Umbau der Burganlage. Wertvollster Schmuck des zu dieser Zeit entstandenen Wolfgangbaus sind die beiden Runderker, die sogenannten Leuchten. Mit ihrer reichen Ornamentik und den Bildnisreliefs protestantischer Fürsten und Kaiser Karls V. sind sie etwas Besonderes. In den Jahren von 1567 bis 1570 erweiterte Wolfgangs Sohn Fürst Joachim Ernst zu Anhalt den Bau nach Osten. Den Auftrag zur Ausführung erhielt Nickel Hoffmann aus Halle, der neben Andreas Günther zu den bedeutendsten Baumeistern Mitteldeutschlands gehörte. Nach der Teilung des Fürstentums Anhalt im Jahr 1603 stieg das Schloss zur Residenz der jüngeren Linie Anhalt-Bernburg auf. Trotz ständiger Baumaßnahmen wurde aber schon nach 150 Jahren das Schloss als Residenz wieder aufgegeben. Als die Linie Anhalt-Bernburg erlosch, ging das Schloss 1863 dann in den Besitz des anhaltischen Staates über. Heute befindet sich im südlichen Teil der Schlossanlage das Museum Schloss Bernburg. Es beherbergt als besondere Attraktion die anhaltische Mineraliensammlung. Diese Sammlung entstand im Zuge des Bergbaus im Harz und geht auf Fürst Friedrich Albrecht zurück. Eine weitere Attraktion des Museums ist die 1745 in Bernburg gebaute erste deutsche atmosphärische Dampfmaschine für den Bergbau. Die Gebäude des Schlosses werden heute von der Stiftung Dome und Schlösser Sachsen-Anhalt verwaltet. Eine Zeit lang beherbergte das Schloss auch das Amtsgericht von Bernburg. Seit 2004 hat das Deutsche Kabarettarchiv im selben Gebäude mit der Geschichte des DDR-Kabaretts seine Heimstatt gefunden. Und von der Schlossterrasse aus bietet sich dem Besucher ein Panoramablick in das Tal der Saale und über das Harzvorland. Bei guter Sicht sogar bis zum Brocken. Das Schloss ist eine der Stationen an der Straße der Romanik. Sie hörten die Geschichte des Bernburger Schlosses, gesprochen von Julia Blisse.

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1: Der heutige Tag zeigt sich mit Sonne und Wolken. Am Nachmittag ist der Wind etwas böig und es zieht sich auch mal zu. Man kommt aber trocken durch den Tag bei Temperaturen von 20 Grad. Der morgige Freitag lässt es am Vormittag mal etwas regnen. Viel kommt da aber nicht zusammen. Sonst ist es zum Teil sonnig bei 20 Grad. Der weitere Trend: am Sonnabend ist es trocken. Zum Sonntag sollte der Regenschirm dabei sein. Es ist meist zugezogen und auch der Montag ist leicht wechselhaft. Das Quecksilber bewegt sich um die 20 Grad. Ich bin Steffen Erfurt, kommen Sie gut durch den Tag.

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1: Über ihr Leben ist wenig bekannt. Und doch trägt ein Klassiker der Popgeschichte ihren Namen. Überliefert ist zumindest, dass Marianne Le Soleil Levant zwischen 1862 und 1874 ein Hotel in der St. Louis Street 826 bis 830 von New Orleans führt. Und dass dieses Hotel kein normales Hotel ist. Vornehmlich Seeleute mieten sich hier ein Zimmer, um sich für ein paar Stunden von den Strapazen einer langen Seereise zu erholen. Marianne Le Soleil Levant's weibliches Hotelpersonal hilft den einsamen Matrosen dabei ein wenig. Es handelt sich, kurz gesagt, um ein Bordell mit angeschlossenem Glücksspielbetrieb. Und das ist im French Quarter von New Orleans, weiß Gott, keine Seltenheit. Doch ausgerechnet Mariannes Etablissement wird später in einer Bluesballade als abschreckendes Beispiel für den allgemeinen Sittenverfall erwähnt. Vor allem die Hitversion dieser moralischen Ballade, 1964 von den Animals mit ihrem Sänger Eric Burdon eingespielt, macht Marianne Le Soleil Levant über 100 Jahre nach Eröffnung ihres Bordells weltbekannt. Und die anglisierte Form ihres Nachnamens wird durch den Songtitel sicher auch in den nächsten 100 Jahren nicht in Vergessenheit geraten. The House of the Rising Sun.

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2: 10 Uhr.
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4: Heute ziehen im Laufe des Tages immer mal wieder Wolkenfelder am Himmel auf. Zeitweise kann sich dann aber die Sonne durchsetzen. Der Regen bleibt vorerst aus und die Höchstwerte liegen bei 20 Grad. Heute Abend ist es dann meist bedeckt und die Temperaturen sinken auf 15 Grad ab. Am Freitag gibt es eine Mischung aus Sonne und Wolken. Zeitweise kann es dann auch Regenschauer geben und das Thermometer zeigt maximal 20 Grad an. Der weitere Trend. Auch in den kommenden Tagen wechseln sich Sonne und Wolken ab. Vereinzelt ist mit Regen und auch Wind zu rechnen. Die Temperaturen erreichen dann Werte um die 21 Grad. Einen schönen Tag wünscht Ihnen Vanessa Heinl.
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1: Die Kirche von Kleinschierstedt. Im wunderschönen Wippertal liegt der Ort Kleinschierstedt. Er ist ein von der Landwirtschaft geprägtes Dorf mit Ackerflächen, aber auch mit vielen Grünflächen im Tal der Wipper und an den angrenzenden Hängen. Erste urkundliche Erwähnung fand Kleinschierstedt im Jahre 1010. Um 1324 wurde erstmals die Existenz eines Pfarrers erwähnt. Die heute noch vorhandene Kirche wurde aber erst im Jahre 1590 erbaut. Davon zeugt eine im Innern der gut erhaltenen Kirche vorhandene steinerne Bauurkunde. Auch die an der Außenwand angebrachte Sonnenuhr trägt dieses Datum. Der Flügelaltar soll das Baujahr von 1583 haben, aber er stammt wahrscheinlich aus einer anderen Kirche und ist wesentlich älter. Im Dreißigjährigen Krieg raubte man die Kirchenglocken. Erst im Jahre 1709 erhielt die Kirche wieder neue Glocken. Der Turmbau, dessen Entstehungsjahr in einem Stein eingeschlagen wurde, ist datiert auf das Jahr 1825. In den zwei Weltkriegen wurden die Kirchenglocken eingeschmolzen. Die größere Glocke im Ersten Weltkrieg, die kleinere Glocke im Zweiten Weltkrieg. Um wieder ein Geläut zu haben, hat man 1925 eine Stahlglocke für die Kirche von Kleinschierstedt angeschafft. Sie ist bis heute erhalten geblieben. Das war Wissenswertes über die Kirche von Kleinschierstedt, gesprochen von Marlies Kluge.

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1: Der heutige Tag zeigt sich mit Sonne und Wolken. Am Nachmittag ist der Wind etwas böig und es zieht sich auch mal zu. Man kommt aber trocken durch den Tag bei Temperaturen von 20 Grad. Der morgige Freitag lässt es am Vormittag mal etwas regnen. Viel kommt da aber nicht zusammen. Sonst ist es zum Teil sonnig bei 20 Grad. Der weitere Trend am Sonnabend ist es trocken. Zum Sonntag sollte der Regenschirm dabei sein. Es ist meist zugezogen und auch der Montag ist leicht wechselhaft. Das Quecksilber bewegt sich um die 20 Grad. Ich bin Steffen Erfurt, kommen Sie gut durch den Tag.

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1: Ja, heute sind wir mal wieder zu zweit hier im Studio bei den Freizeittipps.
2: Und wer präsentiert die heute?
1: Steffen Erfurt.
2: Und Garakal. So, jetzt losen wir noch aus. Wer fängt an?
1: Das habe ich schon gemacht. Du fängst heute mal an.
2: Ach, ich fange heute an. Na gut, ja. Olaf Schubert in Ilsenburg. Er hat ein Problem, die Welt. Er will sie verändern, umformen. Meinetwegen kann sie rund bleiben, sagt er. Doch abgesehen davon herrscht Handlungsbedarf. Es wäre ihm ein leichtes, 2 Stunden Missstände anzuprangern. Doch dazu fehlt ihm die Zeit. Er muss ja auch noch singen. Olaf Schubert gastiert stilecht im Rompolunder heute um 19.30 Uhr in der Ilsenburger Harzlandhalle. Na dann mal hin und viel Spaß.
1: Großartige Unterhaltung gibt es aber auch in Thale.
2: Aha.
1: Und zwar mit den Hits der 80er. Kennen Sie noch Modern Talking? Haben Sie Lust, die damals großen Hits noch einmal zu erleben? Während Dieter Bohlen andere Dinge zu tun hat, kommt Thomas Anders nach Thale ins Bergtheater, um mit eingängigen Melodien Erinnerungen zu wecken. Morgen um 19 Uhr.
2: In Aschersleben geht es weiter und da gibt es das Sternguckerfest. Zum 50-jährigen Jubiläum des Planetariums und der Amateurastronomie in Aschersleben laden das Planetarium und der Verein der Sternfreunde ganz herzlich ein. Das Sternguckerfest lebt wieder auf. Neben Himmelsbeobachtungen durch Teleskope steht ein hochkarätiges Vortragsprogramm im Mittelpunkt mit Einblicken in die aktuelle Planetenforschung und die bemannte Raumfahrt. Die Vorträge beginnen um 9.45 Uhr, 11.30 Uhr, 14 und 16 Uhr. Referenten sind der Geologe Ulrich Köhler und Volker Schmidt, beide vom Deutschen Zentrum für Luft- und Raumfahrt. Der Eintritt zum Sternguckerfest ist frei am Sonnabend im Planetarium in Aschersleben.
1: Da gucken Sie also in die Sterne?
2: Ja.
1: Und ich gucke nach Mansfeld.
2: Ins Mansfelder Land.
1: Ins Mansfelder Land. Denn es gibt wieder den Tag der Schiene und auch die Mansfelder Bergwerksbahn ist mit dabei. Dieser Tag wurde vom Bundesverkehrsministerium und der Bahnbranche 2020 ins Leben gerufen. Neben dem Aufzeigen von Berufschancen und der Gewinnung von Fachkräften richtet sich der Tag inzwischen an alle eisenbahninteressierten Menschen. Auch die Mansfelder Bergwerksbahn nimmt daran teil und fährt ihren Regelzug extra mit Dampf. Angeboten wird aber auch eine geführte Haldenbesteigung und jeder Fahrgast kann sich über ein kleines Andenken freuen. Abfahrt ist am Sonnabend um 14.45 Uhr ab Kloster Mansfeld-Bendorf. Auch die Wipperliese rollt am Sonnabend und am Sonntag ab 9.29 Uhr im 2-Stunden-Takt zwischen Kloster Mansfeld und Wipprach.
2: Jetzt gehe ich stöbern. Kommst du mit,
1: Steffen? Ja, natürlich.
2: Zum Flohmarkt nach Maisdorf oder in Maisdorf. Hier können Sie nicht nur stöbern, sondern gleich mal das ganze Dorf unter die Lupe nehmen. Denn zahlreiche Einwohner beteiligen sich am Dorfflohmarkt und öffnen ihre Höfe, Gärten oder bauen Stände direkt vor ihren Häusern auf. So entsteht ein lebendiger Flohmarkt, der sich über den gesamten Ort verteilt. Es gibt eine Übersichtskarte und die Verkaufsstände sind mit Luftballons gekennzeichnet.

0: kostenfrei am Sonntag ab 10 Uhr im Salzlandmuseum in Schönebeck. Punkt.
1: Einen haben wir noch. Und zwar gibt es Theater in Stassfurt. Eine Insel mit zwei Bergen. Mehr muss man nicht erwähnen. Viele durften die Geschichte von Jim Knopf und Lukas, dem Lokomotivführer, kennen. Das Harttheater hat nun das Stück auf die große Theaterbühne gebracht und alle sind dabei. König Alfons der Viertel vor Zwölfte, Frau Mahlzahn, die Wilde 13 und wie sie alle heißen. Am Sonntag um 15 Uhr im Salzlandtheater Stassfurt.
0: Ja.
1: Ja, Steffen. Ja, so ist das.
0: So ist das. Bleibt uns nur noch zu sagen, wir wünschen Ihnen viel Spaß.
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1: 11 Uhr.
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2: Heute ziehen im Laufe des Tages immer mal wieder Wolkenfelder am Himmel auf. Zeitweise kann sich dann aber die Sonne durchsetzen. Der Regen bleibt vorerst aus und die Höchstwerte liegen bei 20 Grad. Heute Abend ist es dann meist bedeckt und die Temperaturen sinken auf 15 Grad ab. Am Freitag gibt es eine Mischung aus Sonne und Wolken. Zeitweise kann es dann auch Regenschauer geben und das Thermometer zeigt maximal 20 Grad an. Der weitere Trend. Auch in den kommenden Tagen wechseln sich Sonne und Wolken ab. Vereinzelt ist mit Regen und auch Wind zu rechnen. Die Temperaturen erreichen dann Werte um die 21 Grad. Einen schönen Tag wünscht Ihnen Vanessa Heinl.
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dass ein Funke in uns lebt, der die Zeit in sich aufnimmt, bis er zurück in die Heimat fliegt.

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1: Heute versteckt sich die Sonne immer mal, zeigt aber auch, dass sie da ist. Es ist trocken und etwas windig bei Höchsttemperaturen von 20 Grad. In der Nacht gibt es meist nur Wolken, auch dann ist es niederschlagsfrei bei Tiefstwerten von 13 Grad. Morgen ist es zunächst bedeckt und es regnet hier und da. Der Nachmittag ist dann wieder aufgelockert und trocken. Daran ändert sich auch am Abend nichts. Die Temperaturen kommen morgen bis auf 20 Grad. Der weitere Trend: Zum Sonnabend ist es überwiegend trocken mit ein bisschen Sonne und einem böigen Wind bei 21 Grad. Der Sonntag ist bis in den Nachmittag hinein regnerisch bei 19 Grad. Und der Montag ist herbstlich frisch mit 16 Grad und ein paar Regenspritzern. Einen schönen Tag wünscht Ihnen Steffen Erfurt.
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3: Hallo aus Tauschers Plattenkiste, sagt der Alex. Wir beschäftigen uns musikalisch weiter mit einer Farbe, die Ruhe, Frieden und Harmonie darstellt. Eine der beliebtesten Farben überhaupt, das Blau. Und damit nun weiter im vierten Teil der Blaulieder aus meinem Archiv. Viel Spaß!

Yippie-Yippie, Goldie und Peter de Vries von den Blauen Bergen kommen wir. Dieses Duo aus den Niederlanden, das brachte diesen Folksong aus den USA zu uns. Ende der 40er Jahre war dies gewesen. Entstanden ist die Melodie schon im späten 19. Jahrhundert in den Weiten der USA als When the Chariots Come. Damals, da baute man ja gerade diese Eisenbahnverbindungen vom Atlantik zum Pazifik quer durch die Prärie, durch die USA. Und die Eisenbahnbauarbeiter, sie dichteten dieses Lied um als Ankunft eines Zuges in den Bergen. So hieß es damals eben, She'll be coming around the mountain. Ja, blau sind die Berge ja nur zu gewissen Zeiten, also in einem gewissen Licht. Gerade auch im Dunst erscheinen sie blau, abendszeitig früh. Blau ist vor allem die Farbe des Himmels und des Meeres. Manchmal kommt beides zusammen und auch noch nachts.

Leo Leandros, Blaue Nacht in Sansibar, aufgenommen in einer offenbar tropischen Nacht des Jahres 1960. Blau sind nicht nur die Meere und ist nicht nur der Himmel, blau sind des Öfteren auch die Augen.

Heinz Wölzel, du hast so wunderschöne blaue Augen. Ja, die blauen Augen sind sehr oft das musikalische Thema für Schlager und Rock. Da kommt noch einiges hier in unsere Sendung. Natürlich auch von Ideal, die blauen Augen, keine Frage. In diesen Liedern geht es ja dann doch um die blauen Augen der Männer und der Frauen. Das sind natürlich immer beide gemeint, also zwei blaue Augen. Ja, Max Raabe, der kann sich glücklich schätzen, denn sein Vis-à-vis, das schaut durch drei blaue Augen.

hier und dort. Köstlich wie immer und Sie hören es im Hintergrund. Der Applaus dem Publikum hat sehr gefallen. Max Raabe aus einem seiner vielen Konzerte mit dem Berliner Palastorchester. Das ist Tauschers Plattenkiste, die Kultserie auf dieser Welle. Der Blick nicht durch die rosa-rote Brille, nein, nüchtern auf unseren blauen Planet.

Udo Lindenberg, Der blaue Planet, ein Lied aus den frühen 90ern des vorigen Jahrhunderts. Das wohl stärkste Lied über den blauen Planet, das ist von Karat natürlich, kommt bei uns auch noch. Und obwohl es Jahrzehnte alt ist, dieses Lied vom blauen Planet, es ist aktueller denn je. Aber wir sind ja hier auch die Sendung, die ein wenig ablenken will von den Sorgen des Alltags. Und daher schauen wir hoffnungsvoll auf den friedlichen Himmel da oben, auf den blauen. Und wenn man zum Firmament schaut, dann kann man ja schnell ins Träumen kommen. Erst recht bei diesen Klängen des Wiener Solistenorchesters.

0: Blauer Himmel heißt diese Melodie, gespielt vom Wiener Solistenorchester. Die Solisten, sie sind bereit für weitere blaue Musik. Gespielt und gesungen, melodisch und nostalgisch. Gleiche Stelle, gleiche Welle, auf alle Fälle. Denn ciao, sagt der Alex, und wie immer, auf Weiterhören.
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5: Die Woche vergeht so schnell und wir beglückwünschen unsere Altersjubilare, die am 17. September geboren wurden. Los geht's in Aschersleben und wir wünschen alles erdenklich Gute. Margarete Walter und Joachim Berkel zum 85. Wiegenfest. Manfred Hilbert zum 75. Geburtstag, Steffi Nagel und Winfried Rückert zum 70-jährigen Jubiläum. Wir beglückwünschen in Atzendorf Fanny Beckmann zum 85. In Kochstedt Gisela Scheidt auch zum 85. und machen in Frohse weiter. Wilfried Wiebusch kann auf seinen runden 70. Geburtstag anstoßen und wir sagen Prost. Das war aber noch nicht alles. Denn alles Gute zum Geburtstag kommen natürlich auch von der Ehefrau Elke, von den Kindern und Enkelkindern. Die nächsten zwei Grüße schicken wir nach Großbirnecke und nach Hecklingen. Zufriedenheit und Gesundheit, das wünschen wir in Großbirnecke, Walter Ramel und in Hecklingen Annemarie Koch, denn beide blicken heute auf 85 Lebensjahre zurück. Angekommen in Hettstedt gratulieren wir zuerst Karl-Heinz und Heidrun Kupfer zu ihrer goldenen Hochzeit, wünschen eine schöne Feier und für die kommenden Jahre alles Liebe und Gute. Roswitha Hebestadt und Jürgen Köhler gratulieren wir zum 85. und Barbara Jakob zum 75. Ehrentag. Wir beglückwünschen in Löderburg Gudrun und Hertel zum 70. In Mehringen Ute Siegel zum 75. Dietmar Weidig zum 70. Jubiläum. Die nächsten Grüße und Glückwünsche senden wir nach Rattmannsdorf an Ute Ecker zum 70. und zum Schluss nach Staßfurt an Dieter Reuss zum 85. an Gerlinde Begemann zum runden 80. und an Angelika Bolewski zum 70. Jahrestag. Allen Jubilaren des heutigen Tages wünschen wir einen schönen Tag im Kreise ihrer Gäste und verbinden damit für die Zukunft nur das Allerbeste. Kera Karl vom Radio HBW-Team.
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3: 12 Uhr.
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5: Es ist nicht durchgehend sonnig, der Tag aber macht einen freundlichen Eindruck, Regen ist nicht in Sicht. Zeitweise ist es etwas windig und das Quecksilber kommt auf 20 Grad. Die Nacht kommt mit vielen Wolken daher, aber es ist noch trocken, die Temperaturen gehen auf 13 Grad zurück. Und morgen beginnt der Tag zugezogen und Regen zieht durch, später bleibt es trocken und vielleicht gibt es etwas Sonne. Zum Abend passiert auch nicht viel, die Temperaturen bewegen sich um die 20 Grad. Der weitere Trend, am Sonnabend ist es locker bewölkt und meist niederschlagsfrei, bei 21 Grad ist es ein bisschen windig. Am Sonntag zeigt sich der herannahende Herbst mit Regen bis in den Nachmittag. Und 19 Grad und der Montag setzt noch eins drauf mit 16 Grad. Steffen Erfurt wünscht einen angenehmen Tag.
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1: Auch an diesem Donnerstag darf ich Ihnen wieder zwei Angebote der KVS vorstellen. Dieses Mal wird es bunt gemischt. Wir fangen an mit Aquazumba. Bei diesem Aquazumba, wie der Name schon sagt, trifft Zumba auf Wasser und sorgt für einen Wasserworkout der besonderen Art. Dabei wird die Muskulatur gestärkt, die Ausdauer verbessert und der Körper in Form gebracht. Mit flotter Musik und Tanzelementen wie zum Beispiel Samba, Merengue und Co. hat man nicht nur jede Menge Spaß, sondern auch einen hohen Kalorienverbrauch mit effektiver Fettverbrennung. Das Ganze ist ein Ganzkörpertraining, bei dem Rumpf, Arme und Beine gleichmäßig trainiert werden. Durch die geringere Einwirkung der Schwerkraft wird es dem Einzelnen ermöglicht, ohne Belastung von Rücken oder Gelenken zu trainieren. Wasser schafft dabei einen natürlichen Widerstand. Dadurch kostet jeder Schritt etwas mehr Kraft und die Muskeln werden so gestärkt. Bei diesem Pool-Workout können sich selbst Anfänger so richtig gehen lassen und gleichzeitig etwas für ihre Muskulatur und Fitness tun. Aquazumba richtet sich an all diejenigen, die gerne Sport im Wasser betreiben, Gelenk- und/oder Rückenprobleme haben oder einfach mal etwas ganz anderes ausprobieren möchten. Der Kurs ist für alle Altersgruppen geeignet und beginnt am Sonntag, dem 4.10. um 14 Uhr. Der Kurs umfasst 9 Termine und findet in der Schwimmhalle im Ballhaus in Aschersleben statt. Mehr Informationen zu diesem Kurs, die Anmeldung oder auch Ansprechpartner finden Sie unter kvhs.salzlandkreis.de. Und für all diejenigen, die etwas kreativ werden möchten, gibt es auch noch einen Töpferkurs. In diesem Kurs begleitet Sie eine erfahrene Kursleiterin, die Ihnen Tipps und Tricks zum Gelingen Ihres Kunstwerks gibt. Sie lernen viel über das Material Ton, wie zum Beispiel die Aufbautechnik funktioniert, wie die Oberfläche gestaltet werden kann und welche Glasur geeignet ist. Lassen Sie sich überraschen, wenn das Ergebnis nach dem Glasurbrand aus dem Ofen genommen wird. Der Kurs ist für Fortgeschrittene geeignet und umfasst 2 Termine. Das Ganze beginnt am 14.10. um 9 Uhr in der KVHS in Aschersleben. Und auch hier wieder für weitere Informationen, wie Sie sich anmelden oder auch Ansprechpartner finden Sie unter kvhs.salzlandkreis.de. Das war's schon wieder für diesen Donnerstag. Wir hören uns in der nächsten Woche wieder und ich wünsche Ihnen noch einen schönen Tag. Im Studio war Vanessa Heinel.

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1: Heute versteckt sich die Sonne immer mal, zeigt aber auch, dass sie da ist. Es ist trocken und etwas windig bei Höchsttemperaturen von 20 Grad. In der Nacht gibt es meist nur Wolken, auch dann ist es niederschlagsfrei bei Tiefstwerten von 13 Grad. Morgen ist es zunächst bedeckt und es regnet hier und da. Der Nachmittag ist dann wieder aufgelockert und trocken. Daran ändert sich auch am Abend nichts. Die Temperaturen kommen morgen bis auf 20 Grad. Der weitere Trend: Zum Sonnabend ist es überwiegend trocken mit ein bisschen Sonne und einem böigen Wind bei 21 Grad. Der Sonntag ist bis in den Nachmittag hinein regnerisch bei 19 Grad. Und der Montag ist herbstlich frisch mit 16 Grad und ein paar Regenspritzern. Einen schönen Tag wünscht Ihnen Steffen Erfurt.

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1: Ja, heute sind wir mal wieder zu zweit hier im Studio bei den Freizeittipps.
2: Und wer präsentiert die heute?
1: Steffen Erfurt
2: und Garakal. So. So, jetzt losen wir noch aus. Wer fängt an?
1: Das habe ich schon gemacht. Du fängst heute mal an.
2: Ach, ich fange heute an. Na gut, ja. Olaf Schubert in Ilsenburg. Er hat ein Problem, die Welt. Er will sie verändern, umformen. Meinetwegen kann sie rund bleiben, sagt er. Doch abgesehen davon herrscht Handlungsbedarf. Es wäre ihm

0: andere Dinge zu tun hat, kommt Thomas Anders nach Thale ins Bergtheater, um mit eingängigen Melodien Erinnerungen zu wecken. Morgen um 19 Uhr.
1: In Aschersleben geht es weiter und da gibt es das Sternguckerfest. Zum 50-jährigen Jubiläum des Planetariums und der Amateurastronomie in Aschersleben laden das Planetarium und der Verein der Sternfreunde ganz herzlich ein. Das Sternguckerfest lebt wieder auf. Neben Himmelsbeobachtungen durch Teleskope steht ein hochkarätiges Vortragsprogramm im Mittelpunkt mit Einblicken in die aktuelle Planetenforschung und die bemannte Raumfahrt. Die Vorträge beginnen um 9.45 Uhr, 11.30 Uhr, 14 und 16 Uhr. Referenten sind der Geologe Ulrich Köhler und Volker Schmidt, beide vom Deutschen Zentrum für Luft- und Raumfahrt. Der Eintritt zum Sternguckerfest ist frei am Sonnabend im Planetarium in Aschersleben.
0: Da gucken Sie also in die Sterne?
1: Ja.
0: Und ich gucke nach Mansfeld.
1: Ins Mansfelder Land.
0: Ins Mansfelder Land. Denn es gibt wieder den Tag der Schiene und auch die Mansfelder Bergwerksbahn ist mit dabei. Dieser Tag wurde vom Bundesverkehrsministerium und der Bahnbranche 2020 ins Leben gerufen. Neben dem Aufzeigen von Berufschancen und der Gewinnung von Fachkräften richtet sich der Tag inzwischen an alle eisenbahninteressierten Menschen. Auch die Mansfelder Bergwerksbahn nimmt daran teil und fährt ihren Regelzug extra mit Dampf. Angeboten wird aber auch eine geführte Haldenbesteigung und jeder Fahrgast kann sich über ein kleines Andenken freuen. Abfahrt ist am Sonnabend um 14.45 Uhr ab Kloster Mansfeld-Bendorf. Auch die Wipperliese rollt am Sonnabend und am Sonntag ab 9.29 Uhr im 2-Stunden-Takt zwischen Kloster Mansfeld und Wipprach.
1: Jetzt gehe ich stöbern. Kommst du mit,
0: Steffen? Ja, natürlich.
1: Zum Flohmarkt nach Maisdorf oder in Maisdorf. Hier können Sie nicht nur stöbern, sondern gleich mal das ganze Dorf unter die Lupe nehmen. Denn zahlreiche Einwohner beteiligen sich am Dorfflohmarkt und öffnen ihre Höfe, Gärten oder bauen Stände direkt vor ihren Häusern auf. So entsteht ein lebendiger Flohmarkt, der sich über den gesamten Ort verteilt. Es gibt eine Übersichtskarte und die Verkaufsstände sind mit Luftballons gekennzeichnet. Entdecken Sie Maisdorf am Sonntag ab 10 Uhr.
0: Ja, jetzt wird mal gebuddelt. Wir buddeln beim archäologischen Familientag in Schönebeck.
1: Na sowas.
0: Ja, das Ringheiligtum Pömmelte kommt wieder ins Salzlandmuseum. Archäotechniker Frank Trommer gestaltet einen spannenden Tag rund um Archäologie, Handwerk und Geschichte. Die Besucher können selbst handwerkliche Techniken der Vorgeschichte ausprobieren und in die Bronzezeit eintauchen. Für das leibliche Wohl ist auch gesorgt, aber sicher aus der heutigen Zeit. Dieser Familientag ist kostenfrei am Sonntag ab 10 Uhr im Salzlandmuseum in Schönebeck. Punkt.
1: Einen haben wir noch und zwar gibt es Theater in Stassfurt. Eine Insel mit zwei Bergen, mehr muss man nicht erwähnen. Viele durften die Geschichte von Jim Knopf und Lukas, dem Lokomotivführer, kennen. Das Harztheater hat nun das Stück auf die große Theaterbühne gebracht und alle sind dabei. König Alfons der Viertel vor Zwölfte, Frau Mahlzahn, die Wilde 13 und wie sie alle heißen. Am Sonntag um 15 Uhr im Salzlandtheater Stassfurt.
0: Ja.
1: Ja, Steffen. Ja, so ist das.
0: So ist das. Bleibt uns nur noch zu sagen, wir wünschen Ihnen viel Spaß.
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1: 13 Uhr.
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3: Es ist nicht durchgehend sonnig, der Tag aber macht einen freundlichen Eindruck. Regen ist nicht in Sicht. Zeitweise ist es etwas windig und das Quecksilber kommt auf 20 Grad. Die Nacht kommt mit vielen Wolken daher, aber es ist noch trocken. Die Temperaturen gehen auf 13 Grad zurück. Und morgen beginnt der Tag zugezogen und Regen zieht durch. Später bleibt es trocken und vielleicht gibt es etwas Sonne. Zum Abend passiert auch nicht viel. Die Temperaturen bewegen sich um die 20 Grad. Der weitere Trend: Am Sonnabend ist es locker bewölkt und meist niederschlagsfrei. Bei 21 Grad ist es ein bisschen windig. Am Sonntag zeigt sich der herannahende Herbst mit Regen bis in den Nachmittag und 19 Grad. Und am Montag setzt noch eins drauf mit 16 Grad. Steffen Erfurt wünscht einen angenehmen Tag.
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1: Heute versteckt sich die Sonne immer mal, zeigt aber auch, dass sie da ist. Es ist trocken und etwas windig bei Höchsttemperaturen von 20 Grad. In der Nacht gibt es meist nur Wolken, auch dann ist es niederschlagsfrei bei Tiefstwerten von 13 Grad. Morgen ist es zunächst bedeckt und es regnet hier und da. Der Nachmittag ist dann wieder aufgelockert und trocken. Daran ändert sich auch am Abend nichts. Die Temperaturen kommen morgen bis auf 20 Grad. Der weitere Trend: Zum Sonnabend ist es überwiegend trocken mit ein bisschen Sonne und einem böigen Wind bei 21 Grad. Der Sonntag ist bis in den Nachmittag hinein regnerisch bei 19 Grad. Und der Montag ist herbstlich frisch mit 16 Grad und ein paar Regenspritzern. Einen schönen Tag wünscht Ihnen Steffen Erfurt.

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2: 14 Uhr.
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4: Es ist nicht durchgehend sonnig, der Tag aber macht einen freundlichen Eindruck. Regen ist nicht in Sicht. Zeitweise ist es etwas windig und das Quecksilber kommt auf 20 Grad. Die Nacht kommt mit vielen Wolken daher, aber es ist noch trocken, die Temperaturen gehen auf 13 Grad zurück. Und morgen beginnt der Tag zugezogen und Regen zieht durch, später bleibt es trocken und vielleicht gibt es etwas Sonne. Zum Abend passiert auch nicht viel, die Temperaturen bewegen sich um die 20 Grad. Der weitere Trend, am Sonnabend ist es locker bewölkt und meist niederschlagsfrei, bei 21 Grad ist es ein bisschen windig. Am Sonntag zeigt sich der herannahende Herbst mit Regen bis in den Nachmittag. Und 19 Grad und am Montag setzt noch eins drauf mit 16 Grad. Steffen Erfurt wünscht einen angenehmen Tag.
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1: Die Feldgasse in Quedlinburg. In dieser Gegend Quedlinburgs gab es einmal eine große Zahl von Blumenfeldern, in denen die Feldgasse endete. Daher dann auch der Straßenname. Sie zweigt im Osten Quedlinburgs von dem Dittforder Weg ab und endet in der Gartenstraße. 1878 hieß diese Gasse noch Hinter Hamms Scheune. Hamm ist eine alteingesessene, weit verzweigte Quedlinburger Familie, die noch bis vor 1945 Samenzucht in Quedlinburg betrieb. So entstand in dieser Gegend von dieser Familie eine Scheune. Bei der Neubenennung 1878 erhielt sie ihren heutigen Namen Feldgasse. Vor der Errichtung der Neubauten auf dem Klers führte der Weg zum Volksschwimmbad Glietz. Das letzte Stück dieses Weges ist in einigen Stadtplänen als Poetenweg ausgezeichnet. Beide Wege sind durch die Neubauten unterbrochen und bestehen jeder für sich. Die Feldgasse endet heute an dem neu erbauten Feierabendheim am Klers. Soweit ein kleiner Bericht über Straßennamen in Quedlinburg und heute über die Feldgasse, gesprochen von Gerda Karl für Radio HBW.

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1: Heute versteckt sich die Sonne immer mal, zeigt aber auch, dass sie da ist. Es ist trocken und etwas windig bei Höchsttemperaturen von 20 Grad. In der Nacht gibt es meist nur Wolken, auch dann ist es niederschlagsfrei bei Tiefstwerten von 13 Grad. Morgen ist es zunächst bedeckt und es regnet hier und da. Der Nachmittag ist dann wieder aufgelockert und trocken. Daran ändert sich auch am Abend nichts. Die Temperaturen kommen morgen bis auf 20 Grad. Der weitere Trend: Zum Sonnabend ist es überwiegend trocken mit ein bisschen Sonne und einem böigen Wind bei 21 Grad. Der Sonntag ist bis in den Nachmittag hinein regnerisch bei 19 Grad. Und der Montag ist herbstlich frisch mit 16 Grad und ein paar Regenspritzern. Einen schönen Tag wünscht Ihnen Steffen Erfurt.

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1: Die Grabenstraße in Staßfurt. Heutzutage sind Straßennamen für eine Orientierung im Straßennetz unentbehrlich. Straßen erzählen aber auch Geschichten und sind so entscheidender Bestandteil der Chronik einer Stadt. Auch die Grabenstraße hat ihre ganz eigene Geschichte, die durch den politischen Wandel der letzten 150 Jahre geprägt ist. In der Nähe des Bahnhofs von Staßfurt befindet sich die Grabenstraße als Querstraße zur Grenzstraße. Diese Straße hieß ursprünglich einmal ganz anders. Vom Ende des 19. Jahrhunderts an bis 1933 und dann ein weiteres Mal von 1945 bis 1952 trug sie den Namen Auguststraße. Namensgeber war der preußische Generalmajor August Christian Friedrich, Herzog von Anhalt-Köthen. Er wurde am 1. November 1769 geboren und starb am 5. Mai 1812. Er war regierender Landesfürst aus dem Hause der Askanier. Von 1933 bis 1945 erhielt die Straße den Namen Bölkestraße nach

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2: Es ist nicht durchgehend sonnig, der Tag aber macht einen freundlichen Eindruck, Regen ist nicht in Sicht. Zeitweise ist es etwas windig und das Quecksilber kommt auf 20 Grad. Die Nacht kommt mit vielen Wolken daher, aber es ist noch trocken, die Temperaturen gehen auf 13 Grad zurück. Und morgen beginnt der Tag zugezogen und Regen zieht durch, später bleibt es trocken und vielleicht gibt es etwas Sonne. Zum Abend passiert auch nicht viel, die Temperaturen bewegen sich um die 20 Grad. Der weitere Trend, am Sonnabend ist es locker bewölkt und meist niederschlagsfrei, bei 21 Grad ist es ein bisschen windig. Am Sonntag zeigt sich der herannahende Herbst mit Regen bis in den Nachmittag. Und 19 Grad und am Montag setzt noch eins drauf mit 16 Grad. Steffen Erfurt wünscht einen angenehmen Tag.
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1: Das Pegelhäuschen in Barby. Bereits seit dem Jahr 1776 wurden die Pegelstände für die Elbe in Barby gemessen. Auf dem im Jahre 1848 aus Schamottsteinen erbauten Pegel wurde ein kleines Haus errichtet. Dort war eine Wasserstandsuhr eingebaut, die geringste Schwankungen des Wasserstandes aufzeichnete. Der Barbier Pegel war früher sehr bekannt, wird aber heute nicht mehr abgelesen. Im Jahr 2000 wurde das unter Denkmalschutz stehende Pegelhäuschen umfassend saniert. Ein Beitrag über das Pegelhäuschen in Barby, gesprochen von Julia Blisse für Radio HBW.

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1: Heute versteckt sich die Sonne immer mal, zeigt aber auch, dass sie da ist. Es ist trocken und etwas windig bei Höchsttemperaturen von 20 Grad. In der Nacht gibt es meist nur Wolken, auch dann ist es niederschlagsfrei bei Tiefstwerten von 13 Grad. Morgen ist es zunächst bedeckt und es regnet hier und da. Der Nachmittag ist dann wieder aufgelockert und trocken. Daran ändert sich auch am Abend nichts. Die Temperaturen kommen morgen bis auf 20 Grad. Der weitere Trend: Zum Sonnabend ist es überwiegend trocken mit ein bisschen Sonne und einem böigen Wind bei 21 Grad. Der Sonntag ist bis in den Nachmittag hinein regnerisch bei 19 Grad. Und der Montag ist herbstlich frisch mit 16 Grad und ein paar Regenspritzern. Einen schönen Tag wünscht Ihnen Steffen Erfurt.

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2: Die Woche vergeht so schnell und wir beglückwünschen unsere Altersjubilare, die am 17. September geboren wurden. Los geht's in Aschersleben und wir wünschen alles erdenklich Gute. Margarete Walter und Joachim Berkel zum 85. Wiegenfest, Manfred Hilbert zum 75. Geburtstag, Steffi Nagel und Winfried Rückert zum 70-jährigen Jubiläum. Wir beglückwünschen in Atzendorf Fanny Beckmann zum 85. In Kochstedt Gisela Scheidt auch zum 85. und machen in Frohse weiter. Wilfried Wiebusch kann auf seinen runden 70. Geburtstag anstoßen und wir sagen Prost. Das war aber noch nicht alles, denn alles Gute zum Geburtstag kommen natürlich auch von der Ehefrau Elke, von den Kindern und Enkelkindern. Die nächsten zwei Grüße schicken wir nach Großbirnecke und nach Hecklingen. Zufriedenheit und Gesundheit, das wünschen wir in Großbirnecke, Walter Ramel und in Hecklingen Annemarie Koch. Denn beide blicken heute auf 85 Lebensjahre zurück. Angekommen in Hettstedt gratulieren wir zuerst Karl-Heinz und Heidrun Kupfer zu ihrer goldenen Hochzeit. Wünschen eine schöne Feier und für die kommenden Jahre alles Liebe und Gute. Roswitha Hebestadt und Jürgen Köhler gratulieren wir zum 85. und Barbara Jakob zum 75. Ehrentag. Wir beglückwünschen in

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1: 16 Uhr.
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3: Es ist nicht durchgehend sonnig, der Tag aber macht einen freundlichen Eindruck, Regen ist nicht in Sicht. Zeitweise ist es etwas windig und das Quecksilber kommt auf 20 Grad. Die Nacht kommt mit vielen Wolken daher, aber es ist noch trocken, die Temperaturen gehen auf 13 Grad zurück. Und morgen beginnt der Tag zugezogen und Regen zieht durch, später bleibt es trocken und vielleicht gibt es etwas Sonne. Zum Abend passiert auch nicht viel, die Temperaturen bewegen sich um die 20 Grad. Der weitere Trend, am Sonnabend ist es locker bewölkt und meist niederschlagsfrei. Bei 21 Grad ist es ein bisschen windig. Am Sonntag zeigt sich der herannahende Herbst mit Regen bis in den Nachmittag und 19 Grad. Und am Montag setzt noch eins drauf mit 16 Grad. Steffen Erfurt wünscht einen angenehmen Tag.
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1: Im Krähengeschrei, eine Straße in Aschersleben. Die Straße im Krähengeschrei oder auch nur kurz Krähengeschrei liegt im Osten der Stadt Aschersleben. Hervorgegangen ist dieser Straßenname aus der Flurbezeichnung, die diese Gegend hat. Woher der Name Krähengeschrei aber stammt, ist nicht mehr überliefert. Ob das etwas mit den in dieser Gegend einmal zahlreich nistenden Krähenvögeln zu tun hat, die mit ihrem markanten Geschrei die Gegend beschalten? Blanke Spekulation. Zurück auf den Boden der Tatsachen, der Name Krähengeschrei taucht erstmalig im Adressbuch der Stadt im Jahr 1914 auf. In diesen Zeitraum fällt auch der Bau des ersten Hauses. Der heutige Straßenverlauf sieht aus der Vogelperspektive aus, als sei ein V auf die linke Seite gefallen. Das Krähengeschrei zweigt dabei von der langen Gasse ab und führt auch wieder auf sie zurück. Prägend für die Straße sind die beiderseitig gelegenen Gärten und zahlreiche Einfamilienhäuser. Sie hörten einen Bericht über Straßennamen und deren Herkunft, heute über die Straße im Krähengeschrei in Aschersleben, gesprochen von Jörg Buschmann für Radio HBW.

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1: Heute versteckt sich die Sonne immer mal, zeigt aber auch, dass sie da ist. Es ist trocken und etwas windig bei Höchsttemperaturen von 20 Grad. In der Nacht gibt es meist nur Wolken, auch dann ist es niederschlagsfrei bei Tiefstwerten von 13 Grad. Morgen ist es zunächst bedeckt und es regnet hier und da. Der Nachmittag ist dann wieder aufgelockert und trocken. Daran ändert sich auch am Abend nichts. Die Temperaturen kommen morgen bis auf 20 Grad. Der weitere Trend: Zum Sonnabend ist es überwiegend trocken mit ein bisschen Sonne und einem böigen Wind bei 21 Grad. Der Sonntag ist bis in den Nachmittag hinein regnerisch bei 19 Grad. Und der Montag ist herbstlich frisch mit 16 Grad und ein paar Regenspritzern. Einen schönen Tag wünscht Ihnen Steffen Erfurt.

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2: Über ihr Leben ist wenig bekannt. Und doch trägt ein Klassiker der Popgeschichte ihren Namen. Überliefert ist zumindest, dass Marianne Le Soleil Levant zwischen 1862 und 1874 ein Hotel in der St. Louis Street 826 bis 830 von New Orleans führt. Und dass dieses Hotel kein normales Hotel ist. Vornehmlich Seeleute mieten sich hier ein Zimmer, um sich für ein paar Stunden von den Strapazen einer langen Seereise zu erholen. Marianne Le Soleil Levant's weibliches Hotelpersonal hilft den einsamen Matrosen dabei ein wenig. Es handelt sich, kurz gesagt, um ein Bordell mit angeschlossenem Glücksspielbetrieb. Und das ist im French Quarter von New Orleans, weiß Gott, keine Seltenheit. Doch ausgerechnet Mariannes Etablissement wird später in einer Bluesballade als abschreckendes Beispiel für den allgemeinen Sittenverfall erwähnt. Vor allem die Hitversion dieser moralischen Ballade, 1964 von den Animals mit ihrem Sänger Eric Burdon eingespielt, macht Marianne Le Soleil Levant über 100 Jahre nach Eröffnung ihres Bordells weltbekannt. Und die anglisierte Form ihres Nachnamens wird durch den Songtitel sicher auch in den nächsten 100 Jahren nicht in Vergessenheit geraten. The House of the Rising Sun.

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2: Es ist nicht durchgehend sonnig, der Tag aber macht einen freundlichen Eindruck, Regen ist nicht in Sicht. Zeitweise ist es etwas windig und das Quecksilber kommt auf 20 Grad. Die Nacht kommt mit vielen Wolken daher, aber es ist noch trocken, die Temperaturen gehen auf 13 Grad zurück. Und morgen beginnt der Tag zugezogen und Regen zieht durch, später bleibt es trocken und vielleicht gibt es etwas Sonne. Zum Abend passiert auch nicht viel, die Temperaturen bewegen sich um die 20 Grad. Der weitere Trend, am Sonnabend ist es locker bewölkt und meist niederschlagsfrei, bei 21 Grad ist es ein bisschen windig. Am Sonntag zeigt sich der herannahende Herbst mit Regen bis in den Nachmittag. Und 19 Grad und am Montag setzt noch eins drauf mit 16 Grad. Steffen Erfurt wünscht einen angenehmen Tag.
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1: Auch an diesem Donnerstag darf ich Ihnen wieder zwei Angebote der KVS vorstellen. Dieses Mal wird es bunt gemischt. Wir fangen an mit Aquazumba. Bei diesem Aquazumba, wie der Name schon sagt, trifft Zumba auf Wasser und sorgt für ein Wasserworkout der besonderen Art. Dabei wird die Muskulatur gestärkt, die Ausdauer verbessert und der Körper in Form gebracht. Mit flotter Musik und Tanzelementen wie zum Beispiel Samba, Merengue und Co. hat man nicht nur jede Menge Spaß, sondern auch einen hohen Kalorienverbrauch mit effektiver Fettverbrennung. Das Ganze ist ein Ganzkörpertraining, bei dem Rumpf, Arme und Beine gleichmäßig trainiert werden. Durch die geringere Einwirkung der Schwerkraft wird es dem Einzelnen ermöglicht, ohne Belastung von Rücken oder Gelenken zu trainieren. Wasser schafft dabei einen natürlichen Widerstand. Dadurch kostet jeder Schritt etwas mehr Kraft und die Muskeln werden so gestärkt. Bei diesem Pool-Workout können sich selbst Anfänger so richtig gehen lassen und gleichzeitig etwas für ihre Muskulatur und Fitness tun. Aquazumba richtet sich an all diejenigen, die gerne Sport im Wasser betreiben, Gelenk- und/oder Rückenprobleme haben oder einfach mal etwas ganz anderes ausprobieren möchten. Der Kurs ist für alle Altersgruppen geeignet und beginnt am Sonntag, dem 4.10. um 14 Uhr. Der Kurs umfasst 9 Termine und findet in der Schwimmhalle im Ballhaus in Aschersleben statt. Mehr Informationen zu diesem Kurs, die Anmeldung oder auch Ansprechpartner finden Sie unter kvhs.salzlandkreis.de. Und für all diejenigen, die etwas kreativ werden möchten, gibt es auch noch einen Töpferkurs. In diesem Kurs begleitet Sie eine erfahrene Kursleiterin, die Ihnen Tipps und Tricks zum Gelingen Ihres Kunstwerks gibt. Sie lernen viel über das Material Ton, wie zum Beispiel die Aufbautechnik funktioniert, wie die Oberfläche gestaltet werden kann und welche Glasur geeignet ist. Lassen Sie sich überraschen, wenn das Ergebnis nach dem Glasurbrand aus dem Ofen genommen wird. Der Kurs ist für Fortgeschrittene geeignet und umfasst 2 Termine. Das Ganze beginnt am 14.10. um 9 Uhr in der KVHS in Aschersleben. Und auch hier wieder für weitere Informationen, wie Sie sich anmelden oder auch Ansprechpartner finden Sie unter kvhs.salzlandkreis.de. Das war's schon wieder für diesen Donnerstag. Wir hören uns in der nächsten Woche wieder und ich wünsche Ihnen noch einen schönen Tag. Im Studio war Vanessa Heinl.

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1: Heute versteckt sich die Sonne immer mal, zeigt aber auch, dass sie da ist. Es ist trocken und etwas windig bei Höchsttemperaturen von 20 Grad. In der Nacht gibt es meist nur Wolken, auch dann ist es niederschlagsfrei bei Tiefstwerten von 13 Grad. Morgen ist es zunächst bedeckt und es regnet hier und da. Der Nachmittag ist dann wieder aufgelockert und trocken. Daran ändert sich auch am Abend nichts. Die Temperaturen kommen morgen bis auf 20 Grad. Der weitere Trend: Zum Sonnabend ist es überwiegend trocken mit ein bisschen Sonne und einem böigen Wind bei 21 Grad. Der Sonntag ist bis in den Nachmittag hinein regnerisch bei 19 Grad. Und der Montag ist herbstlich frisch mit 16 Grad und ein paar Regenspritzern. Einen schönen Tag wünscht Ihnen Steffen Erfurt.

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1: Ja, heute sind wir mal wieder zu zweit hier im Studio bei den Freizeittipps.
2: Und wer präsentiert die heute?
1: Steffen Erfurt.
2: Und Gerhard Karl. So. So, jetzt losen wir noch aus. Wer fängt an?
1: Das habe ich schon gemacht. Du fängst heute mal an.
2: Ach, ich fange heute an. Na gut, ja. Olaf Schubert in Ilsenburg. Er hat ein Problem, die Welt. Er will sie verändern, umformen. Meinetwegen kann sie rund bleiben, sagt er. Doch abgesehen davon herrscht Handlungsbedarf. Es wäre ihm ein leichtes, 2 Stunden Missstände anzuprangern. Doch dazu fehlt ihm die Zeit. Er muss ja auch noch singen. Olaf Schubert gastiert stilecht im Rompolunder heute um 19.30 Uhr in der Ilsenburger Harzlandhalle. Na dann mal hin und viel Spaß.
1: Großartige Unterhaltung gibt's aber auch in Thale.
2: Aha.
1: Und zwar mit den Hits der 80er. Kennen Sie noch Modern Talking? Haben Sie Lust, die damals großen Hits noch einmal zu erleben? Während Dieter Bohlen andere Dinge zu tun hat, kommt Thomas Anders nach Thale ins Bergtheater, um mit eingängigen Melodien Erinnerungen zu wecken. Morgen um 19 Uhr.
2: In Aschersleben geht es weiter und da gibt es das Sternguckerfest. Zum 50-jährigen Jubiläum des Planetariums und der Amateurastronomie in Aschersleben laden das Planetarium und der Verein der Sternfreunde ganz herzlich ein. Das Sternguckerfest lebt wieder auf. Neben Himmelsbeobachtungen durch Teleskope steht ein hochkarätiges Vortragsprogramm im Mittelpunkt mit Einblicken in die aktuelle Planetenforschung und die bemannte Raumfahrt. Die Vorträge beginnen um 9.45 Uhr, 11.30 Uhr, 14 und 16 Uhr. Referenten sind der Geologe Ulrich Köhler und Volker Schmidt, beide vom Deutschen Zentrum für Luft- und Raumfahrt. Der Eintritt zum Sternguckerfest ist frei am Sonnabend im Planetarium in Aschersleben.
1: Da gucken Sie also in die Sterne?
2: Ja.
1: Und ich gucke nach Mansfeld.
2: Ins Mansfelder Land.
1: Ins Mansfelder Land, denn es gibt wieder

0: kleines Andenken freuen. Abfahrt ist am Sonnabend um 14.45 Uhr ab Kloster Mansfeld-Bendorf. Auch die Wipperliese rollt am Sonnabend und am Sonntag ab 9.29 Uhr im 2-Stunden-Takt zwischen Kloster Mansfeld und Wipprach.
1: Jetzt gehe ich stöbern. Kommst du mit?
0: Ja, natürlich.
1: Zum Flohmarkt nach Maisdorf oder in Maisdorf. Hier können Sie nicht nur stöbern, sondern gleich mal das ganze Dorf unter die Lupe nehmen. Denn zahlreiche Einwohner beteiligen sich am Dorfflohmarkt und öffnen ihre Höfe, Gärten oder bauen Stände direkt vor ihren Häusern auf. So entsteht ein lebendiger Flohmarkt, der sich über den gesamten Ort verteilt. Es gibt eine Übersichtskarte und die Verkaufsstände sind mit Luftballons gekennzeichnet. Entdecken Sie Maisdorf am Sonntag ab 10 Uhr.
0: Ja, jetzt wird mal gebuddelt. Wir buddeln beim archäologischen Familientag in Schönebeck.
1: Na sowas.
0: Ja, das Ringheiligtum Pömmelte kommt wieder ins Salzlandmuseum. Archäotechniker Frank Trommer gestaltet einen spannenden Tag rund um Archäologie, Handwerk und Geschichte. Die Besucher können selbst handwerkliche Techniken der Vorgeschichte ausprobieren und in die Bronzezeit eintauchen. Für das leibliche Wohl ist auch gesorgt, aber sicher aus der heutigen Zeit. Dieser Familientag ist kostenfrei am Sonntag ab 10 Uhr im Salzlandmuseum in Schönebeck. Punkt.
1: Einen haben wir noch. Und zwar gibt es Theater in Stassfurt. Eine Insel mit zwei Bergen. Mehr muss man nicht erwähnen. Viele durften die Geschichte von Jim Knopf und Lukas, dem Lokomotivführer, kennen. Das Harttheater hat nun das Stück auf die große Theaterbühne gebracht. Und alle sind dabei. König Alfons der Viertel vor Zwölfte, Frau Mahlzahn, die wilde 13 und wie sie alle heißen. Am Sonntag um 15 Uhr im Salzlandtheater Stassfurt.
0: Ja.
1: Ja, Steffen. Ja, so ist das.
0: So ist das. Bleibt uns nur noch zu sagen, wir wünschen Ihnen viel Spaß.
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2: An diesem Abend ist der Himmel wechselnd bewölkt, aber regnen wird es nicht. Die Höchstwerte liegen bei 18 Grad. In der Nacht zum Freitag ist es dann stark bewölkt und zeitweise kann es Regenschauer geben. Die Temperaturen sinken dann auf 14 Grad ab. Morgen ist es teils heiter und teils wolkig. Vereinzelt kann es dann auch regnen und das Thermometer zeigt maximal 19 Grad an. Der weitere Trend. In den nächsten Tagen kann sich die Sonne kaum gegen die dichten Wolken durchsetzen. Ab und an ist dann auch mit Regen und Wind zu rechnen. Die Höchsttemperaturen liegen bei etwa 20 Grad. Einen schönen Abend wünscht Ihnen Vanessa Heinel.
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1: 19 Uhr.
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2: An diesem Abend ist der Himmel wechselnd bewölkt, aber regnen wird es nicht. Die Höchstwerte liegen bei 18 Grad. In der Nacht zum Freitag ist es dann stark bewölkt und zeitweise kann es Regenschauer geben. Die Temperaturen sinken dann auf 14 Grad ab. Morgen ist es teils heiter und teils wolkig. Vereinzelt kann es dann auch regnen und das Thermometer zeigt maximal 19 Grad an. Der weitere Trend. In den nächsten Tagen kann sich die Sonne kaum gegen die dichten Wolken durchsetzen. Ab und an ist dann auch mit Regen und Wind zu rechnen. Die Höchsttemperaturen liegen bei etwa 20 Grad. Einen schönen Abend wünscht Ihnen Vanessa Heinel.
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2: 20 Uhr.
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4: An diesem Abend ist der Himmel wechselnd bewölkt, aber regnen wird es nicht. Die Höchstwerte liegen bei 18 Grad. In der Nacht zum Freitag ist es dann stark bewölkt. Und zeitweise kann es Regenschauer geben. Die Temperaturen sinken dann auf 14 Grad ab. Morgen ist es teils heiter und teils wolkig. Vereinzelt kann es dann auch regnen und das Thermometer zeigt maximal 19 Grad an. Der weitere Trend. In den nächsten Tagen kann sich die Sonne kaum gegen die dichten Wolken durchsetzen. Ab und an ist dann auch mit Regen und Wind zu rechnen. Die Höchsttemperaturen liegen bei etwa 20 Grad. Einen schönen Abend wünscht Ihnen Vanessa Heinel.
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3: 21 Uhr.
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5: An diesem Abend ist der Himmel wechselnd bewölkt, aber regnen wird es nicht. Die Höchstwerte liegen bei 18 Grad. In der Nacht zum Freitag ist es dann stark bewölkt und zeitweise kann es Regenschauer geben. Die Temperaturen sinken dann auf 14 Grad ab. Morgen ist es teils heiter und teils wolkig. Vereinzelt kann es dann auch regnen und das Thermometer zeigt maximal 19 Grad an. Der weitere Trend. In den nächsten Tagen kann sich die Sonne kaum gegen die dichten Wolken durchsetzen. Ab und an ist dann auch mit Regen und Wind zu rechnen. Die Höchsttemperaturen liegen bei etwa 20 Grad. Einen schönen Abend wünscht Ihnen Vanessa Heinel.
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1: 22 Uhr.
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2: An diesem Abend ist der Himmel wechselnd bewölkt, aber regnen wird es nicht. Die Höchstwerte liegen bei 18 Grad. In der Nacht zum Freitag ist es dann stark bewölkt und zeitweise kann es Regenschauer geben. Die Temperaturen sinken dann auf 14 Grad ab. Morgen ist es teils heiter und teils wolkig. Vereinzelt kann es dann auch regnen und das Thermometer zeigt maximal 19 Grad an. Der weitere Trend. In den nächsten Tagen kann sich die Sonne kaum gegen die dichten Wolken durchsetzen. Ab und an ist dann auch mit Regen und Wind zu rechnen. Die Höchsttemperaturen liegen bei etwa 20 Grad. Einen schönen Abend wünscht Ihnen Vanessa Heinel.
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1: 23 Uhr.
2: Das Harz-Börde-Wetter.
3: An diesem Abend ist der Himmel wechselnd bewölkt, aber regnen wird es nicht. Die Höchstwerte liegen bei 18 Grad. In der Nacht zum Freitag ist es dann stark bewölkt und zeitweise kann es Regenschauer geben. Die Temperaturen sinken dann auf 14 Grad ab. Morgen ist es teils heiter und teils wolkig. Vereinzelt kann es dann auch regnen und das Thermometer zeigt maximal 19 Grad an. Der weitere Trend. In den nächsten Tagen kann sich die Sonne kaum gegen die dichten Wolken durchsetzen. Ab und an ist dann auch mit Regen und Wind zu rechnen. Die Höchsttemperaturen liegen bei etwa 20 Grad. Einen schönen Abend wünscht Ihnen Vanessa Heinel.
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1: Das Harz-Börde-Wetter.
2: In der Nacht ist der Himmel stark bewölkt und es kann regnen. Die Tiefstwerte liegen bei etwa 14 Grad. Heute gibt es im Verlauf des Tages einen Wechsel aus Sonne und Wolken. Zeitweise kann es dann auch Regenschauer geben. Die Höchstwerte liegen bei 19 Grad. Gegen Abend klärt es etwas auf und es bleibt trocken. Die Temperaturen sinken dann auf etwa 13 Grad ab. Der weitere Trend. In den nächsten Tagen bleibt es überwiegend bedeckt und die Sonne zeigt sich selten. Vereinzelt ist mit Regen und Wind zu rechnen. Die Temperaturen erreichen dann Werte von etwa 20 Grad. Eine angenehme Nacht wünscht Ihnen Vanessa Heinl.
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1: Das Bärendenkmal auf dem Ramberg. Es war einmal, da lebten in unserer Region noch richtige Bären in freier Natur. Damit sind keine Johannisbären oder Waschbären gemeint, sondern die richtig groß und schwer werdenden Braunbären. Aber bereits im Mittelalter wurden sie in weitreiche und schwer zugängliche Gebiete zurückgedrängt. So auch in das damals schwer zugängliche Gebiet des Harzes. Ob nun aus Furcht vor diesem größten an Land lebenden Raubtier der Erde oder als vermeintlicher Nahrungskonkurrent oder aus ungezügelter Jagdlust, Ende des 17. Jahrhunderts war das Schicksal des Bären in unserer Region besiegelt. Genauer gesagt, im November 1696 wurde der letzte Bär erlegt. Von wem? Davon steht auf dem Gedenkstein, der an dieser Stelle später errichtet wurde, nichts. Da aber zu jener Zeit das Jagdrecht ausschließlich den Adligen zustand und das Gebiet um den Ramberg damals zu den anhaltinischen Forsten gehörte, wird es wohl ein fürstlicher Schütze gewesen sein. Sicher, außer dem Gedenkstein erinnert heute auch der bewirtschaftete Wald nicht mehr an die einst raue Gegend. Errichtet wurde der Gedenkstein um 1900 herum. Es handelt sich um einen Findling, an dem eine gusseiserne Platte mit folgender Inschrift angebracht wurde. Der letzte Bär in den anhaltinischen Forsten wurde hier Ende des 17. Jahrhunderts erlegt. Das Bärendenkmal finden Sie bei einer Wanderung im Wald des Rambergmassivs zwischen der Viktorshöhe und dem Bremer Teich. Bleibt uns noch zu erwähnen, dass nach allerdings unbestätigten Angaben knapp 100 Jahre später noch einmal der allerletzte Bär des Harzes in der Nähe von Wernigerode zur Strecke gebracht worden sein soll. Hier ist der Name des Schützen bekannt. Ein Vorknecht namens Buchtekirch soll für diese Leistung vom Grafen zu Stolberg-Wernigerode eine Belohnung von gut 2 Reichstalern erhalten haben. Ob nun aber Jägerlatein oder nicht, Braunbären gibt es bei uns, außer im Zoo, nicht mehr. So viel steht fest. Das Bärendenkmal ist ein Ausflugsziel, das Sie bei der Wanderung durch den Unterharz sich durchaus einmal anschauen sollten. Das war Wissenswertes über Sehenswürdigkeiten aus der Harzbürde-Region. Heute das Bärendenkmal auf dem Ramberg, gesprochen von Beate Rust für Radio HBW.

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1: Die Entstehung der Schrebergärten in Aschersleben. In der Aschersleben Chronik ist zu lesen, dass es bereits um 1640 vor unseren Stadtmauern die ersten Hausgärten gab. Als das Land als Bauland gebraucht wurde, verschwanden sie aber später wieder. Knapp 100 Jahre später wurde durch Leopold III. Friedrich Franz von Askanien, Herzog von Anhalt und Dessau, angeregt, in den Dörfern und Städten Gärten anzulegen. Diese Gärten sollten der besseren Versorgung der Bevölkerung dienen. Die Gärten verschönerten auch die Wohnsiedlungen. Damit hatte er aber noch so keinen rechten Erfolg. Erst durch den Orthopäden Dr. Daniel Gottlieb Schreber konnten erste Erfolge erzielt werden. Die bekannten Schrebergärten gehen zwar nicht unmittelbar auf seine Initiative zurück, schließlich wurde der erste Schreberverein erst nach Schrebers Tod 1864 von Ernst Innozenz Hauschild gegründet. Der Leipziger Schuldirektor Hauschild benannte die Gartenanlage aber zu Ehren von Dr. Schreber. Denn durch Schrebers Anregung, mit Bewegung an der frischen Luft seinen Geist und Körper gesund zu halten, wurde der Grundstein für die Schrebergartenbewegung gelegt. Zunächst begann man nämlich mit dem Bauen von Kinderspielplätzen. Als Verfechter der Idee Schrebers traten der schon genannte Leipziger Rektor Hauschild und der Lehrer Karl Gesell auf. Dem Lehrer Karl Gesell sollen die spielenden Kinder inspiriert haben, die Spielplätze mit Blumenbeete abzugrenzen. Später wurden aus den Kinderbeeten Familienbeete und aus den Spielwiesen entwickelte sich der Kleingartenverein. Dieser erhielt dann den Namen des Initiators Schreber. Im Jahre 1898 gründete in Aschersleben der Verein der Naturheilkunde den Schrebergartenverein. Die ersten Kleingartenanlagen wurden im Vogelgesang errichtet. Im Krähengeschrei öffnete die zweite Anlage ihre Pforten. Im Jahre 1908 öffnete in der Oberstraße die dritte Anlage. Im Jahre 1920 stellte die Stadt Aschersleben 70 Morgen Land zur Verfügung. Daraufhin meldeten sich 700 Interessenten, von denen nur 200 berücksichtigt werden konnten. Im Ascherslebener Anzeiger gab es monatlich Tipps und Hinweise zu Anbau, Pflege und Pflanzenschutz. Es wurden auch regelmäßig Versammlungen in den einzelnen Sparten geführt. Zu den Kleingärten kamen noch die Rassegeflügelzüchter, Bienenzüchter, Edelpelztierzüchter und einige Hundezüchter dazu. In Aschersleben gab es bis 1945 insgesamt 35 Garten- und Kleintierzüchtersparten. Es bestand reges Interesse an einem kleinen Stückchen Land. Nach 1945 entstanden weitere Sparten am Hellgraben, in der Klopstockstraße und in der Johannisvorstadt. Im Jahre 1985 standen der Stadt Aschersleben 2986 Gartengrundstücke zur Verfügung. Durch die Wende wurde die Sparte der Kleintierzüchter aus dem Verband ausgegliedert. Die Begeisterung der Gartenhalter ist trotzdem geblieben, auch wenn es inzwischen, nicht zuletzt wegen des demografischen Wandels und Bevölkerungsrückgangs, es bei den Kleingärtnern Nachwuchsprobleme gibt. Gerda Karl, Radio H.
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1: Der Ort Altensleben. Der Ort Altensleben, inzwischen ein Ortsteil von Staßfurt, liegt an der Mündung des kleinen Baches Röte, auch als Löderburger Bruchgraben bekannt, und fließt in die Bode. Südlich von Altensleben liegt der allseits bekannte Löderburger See mit weiteren ehemaligen Tagebauseen nordwestlich davon. Als Altenneslowe wird der Ort 1174 erstmals urkundlich erwähnt. 1195 erscheint er als Altensleue in einer Urkunde des Klosters Unser Lieben Frauen von Magdeburg. Der Name leitet sich von einem altadeligen Geschlecht, von einem Ritter Atwin, Atwin oder Edwin ab. Die Wortendung Leben steht dabei für eine Hinterlassenschaft oder das Erbe. Altensleben hieße demnach nach heutiger Lesart das Erbe des Atwin oder Edwin. Die Wasserburg Altensleben wurde erstmals 1303 genannt. Der Ort gehörte bis zum Jahr 1342 zu Anhalt, danach politisch zu Magdeburg, aber kirchlich zu Halberstadt. Das Dorf gehörte dann in der Zeit von 1614 bis 1687 zum Domkapitel Magdeburg und wurde danach staatliches Domäneamt. 1735 schloss der König mit dem Oberamtmann aus Zossen, Hinrich Bennecke, einen Pachtvertrag über das Dorf Altensleben ab. Die Familie Bennecke war für die Gemeinde in den folgenden 200 Jahren bestimmend. Die Zuckerfabrik entstand 1864 auf Initiative von Karl Bennecke junior. Eine Domäne, eine Ziegelei, eine Bäckerei, eine Brennerei und eine Schule waren 1869 vorhanden. 1904 aber wurde die Zuckerfabrik in einen Getreidespeicher umgewandelt. Man wollte 1957 den Braunkohlebergbau in der Umgebung wieder ins Leben rufen. Doch dieser Plan wurde 1961 fallen gelassen. Das ehemalige Schloss von Altensleben befindet sich am linken Bodeufer. Es wurde auf den Fundamenten der ehemaligen Burg Altensleben erbaut. Die Burg war immerhin einmal eine der zahlreichen Kaiserpfalzen in unserer Region. Das Schloss besteht hauptsächlich aus Sand und Kalkstein und ist heute stark verwittert. Zum Schloss gehört auch ein Park, der bereits 1621 entstand. Im Dreißigjährigen Krieg verwüstet, wurde er eingangs des 18. Jahrhunderts neu angelegt. Der ehemalige Wasserturm wurde 1912 erbaut und kann seit Juni 1998 nach erfolgter Restaurierung als Aussichtsturm erklommen werden. Im kleinen Park, der früher ein Friedhof mit einer kleinen Kirche war, ist unter anderem ein 14-teiliger Wappenfries zu sehen. Das Wappenfries, 1602 geschaffen, stammt von dem zum Schloss gehörenden Brauhaus, das im Jahr 1970 abgerissen wurde. Der Sandsteinfries stellt die Wappen des Erzstiftes, der Domherren und des Amtshauptmanns dar. Gerda Karl, Radio HBW.

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1: 1 Uhr.
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3: In der Nacht ist der Himmel stark bewölkt und es kann regnen. Die Tiefstwerte liegen bei etwa 14 Grad. Heute gibt es im Verlauf des Tages einen Wechsel aus Sonne und Wolken. Zeitweise kann es dann auch Regenschauer geben. Die Höchstwerte liegen bei 19 Grad. Gegen Abend klärt es etwas auf und es bleibt trocken. Die Temperaturen sinken dann auf etwa 13 Grad ab. Der weitere Trend. In den nächsten Tagen bleibt es überwiegend bedeckt und die Sonne zeigt sich selten. Vereinzelt ist mit Regen und Wind zu rechnen. Die Temperaturen erreichen dann Werte von etwa 20 Grad. Eine angenehme Nacht wünscht Ihnen Vanessa Heinl.
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1: Die Strafen des 17. und 18. Jahrhunderts in und um Gommern. Neben den heute noch üblichen Geld- und Haftstrafen gab es in der Vergangenheit auch die ultimative, wenn sie vollstreckt wurde, durch nichts mehr rückgängig zu machende Todesstrafe. Die Fälle, in denen die Todesstrafe als Strafmaß verhängt wurde, haben sich im Verlauf der letzten 2000 Jahre verändert. Wer als Brandstifter im alten Rom erwischt wurde, dem drohte die Todesstrafe, während gleichzeitig ein Mord mit einer Geldstrafe oder einer Verbannung aus Rom geahndet wurde. Später galt dann mit dem Fortschreiten der Christianisierung der Grundsatz Auge um Auge, Zahn um Zahn. Das Strafmaß der Todesstrafe galt jetzt vor allem Mördern und Dieben. Die Arten der Vollstreckung der Todesstrafe reichten dann von Hängen über Rädern bis hin zum Verbrennen. Die dazu genutzten Richtstätten wurden dann auch im Laufe der Zeit aus der Ortsmitte an den Rand der Städte verlagert. Heute erinnern oft nur noch alte Flurbezeichnungen an die Orte des Grauens. In der Stadt Gommern wurden die Hinrichtungen außerhalb der Stadt auf dem Galgenfeld vollzogen. Aus dem Ort sind auch 5 Fälle aus der Ortschronik überliefert, wo der letzte Gang der Verurteilten hierhin führte. Im ersten Fall geht es um den Fleischerknecht Johann Gottfried Kläbing. Ihm wurde von seinem Meister aufgetragen, auf dem Markt Vieh zu kaufen. Doch statt Vieh zu kaufen, trug Kläbing das Geld ins Wirtshaus und verspielte es. Am Ende des Tages waren 12 Taler weg. Was nun? Er kam auf keine andere Idee, als den Fuhrmann Christian Krumbeck, der alles mit angesehen hatte, zu töten. Er lauerte dem Mann am nächsten Morgen an der Straße zwischen Karit und Felitz auf und rammte ihm ein Messer in den Hals. Aber Krumbeck war nicht allein unterwegs. Seine Frau eilte ihm erst zu Hilfe und flehte dann um das Leben ihres ungeborenen Kindes und das Schicksal der 3 Kinder zu Hause. Doch er ermordete auch die Frau, nahm das Geld und stahl sich davon. Er wurde aber doch gefasst und zum Tode verurteilt. Er wurde auf einer Kuhhaut zum Gerichtsplatze am Galgenfelgen geschleift, damit er unterwegs mit glühenden Zangen gekniffen werden konnte. Auf dem Rad kam er am 30. August 1754 zu Tode. An gleicher Stelle kam der Zerbster Georg Schulze wegen Kirchenraubs ebenfalls zu Tode. Er war über die Lehmwand auf den Kirchhof von Danico gestiegen und in die Kirche eingebrochen. Dort stahl er die weißen Leinentücher vom Altar und vom Taufstein. Die Wachskerzen von den Leuchten und 6 Groschen und 2 Dreier aus dem Opferstock, den er aufgebrochen hatte. Aus dem Altartuch ließ er sich von seiner Frau Hemden nähen, das geschmolzene Wachs verkaufte er einem Kirchenvorsteher in Loburg. Auch hier lautete das Urteil des Richters, ihn auf dem Rade vom Leben zum Tode zu bringen. Im Beisein mehrerer tausend Menschen sind am 10. September 1641 der Amtsschöffe Paul Opitz aus Elbenau, der Oberförster Friedrich Stutterbein und sein Sohn Ernst auf dem Galgenfelde an einem neuen Galgen erhängt worden. Für welche Straftat die Männer jedoch zum Tode verurteilt worden waren, ist heute nicht mehr bekannt. Am 11. April 1642 wurde Ursula Zochte mit dem Schwerte vom Leben zum Tode gebracht, weil sie ihr uneheliches Kind heimlich ums Leben gebracht hat. Fast 100 Jahre später wurde Marie Elisabeth Seligen aus Friesack auch wegen Kindsmords auf dem Galgenfeld in Gommern mit dem Tode bestraft. Diesmal aber wurde die Verurteilte gerädert. Sie hörten einen kleinen Ausflug in die Strafmaßnahmen des 17. Jahrhunderts in und um Gommern, gesprochen von Jörg Buschmann für Radio HBW.

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1: Die Martinskirche in Bernburg. Die Martinskirche in Bernburg ist die Heimstatt der evangelischen Martinsgemeinde von Bernburg. Die Kirche wurde nach dem Reformator Martin Luther benannt. Erbaut wurde die Kirche von 1884 bis 1887 im neugotischen Stil. Der Sandsteinbau gehört somit zu den jüngeren Kirchenbauten in Bernburg-Anhalt. Die Notwendigkeit eines Neubaus ergab sich durch die rasch zunehmende Einwohnerzahl. Die Gründung der Solvay-Werke und der Aufschwung des Kalisalzbergbaus ließen die Bevölkerungszahl Bernburgs schnell steigen. Im Altarraum der Martinskirche fallen besonders die sehr schön gestalteten Buntglasfenster auf. Martin Luther und Philipp Melanchthon und außerdem Jesus Christus als Weltherrscher sind Motive auf den Buntglasfenstern. Auf dem Altar und der Kanzel befinden sich Schnitzereien der Darstellung alttestamentarischer Szenen und der vier Evangelisten. In der Sakristei sieht man eine Fenstermalerei, die Martin von Tours darstellt, der seinen Mantel mit einem Bettler teilt. Der über 60 Meter hohe Kirchturm kann bis zur Aussichtsplattform bestiegen werden und bietet einen Rundblick auf die Stadt Bernburg. Eine besondere Rolle spielte die Kirche zu Zeiten der Wende im Jahr 1989, als sie zum zentralen Ort für die Bürger Bernburgs wurde. In der Martinskirche fanden im Herbst 1989 die Friedensgebete von Bernburg statt. Seit 2004 reifte der Plan, zum langfristigen Halt der Kirche und Gemeinde ein generationsübergreifendes Zentrum zu schaffen, in dem sich Jung und Alt täglich begegnen können und sonntags regulär Gottesdienste feiern. Die Idee für ein neues evangelisches Kinder- und Gemeindezentrum an der Martinskirche begann mit einem erfolgreichen pädagogischen Konzept für eine offene Ganztagsschule für Sachsen-Anhalt. Am 29. Juni 2006 erfolgte der Spatenstich auf dem Kirchplatz zum Bau des neuen Martinszentrums. Am 6. Oktober 2006 wurde die Martinskirche mit einem Gemeindefest geschlossen. Danach begannen Ausräumungsarbeiten und der Umbau. Der Plan wurde von vielen Beteiligten bis zum Schuljahr 2007-2008 verwirklicht. Die Gemeindemitglieder waren bis zur Wiedereröffnung als Gäste bei anderen Stadt- und Landgemeinden des Kirchenkreises Bernburg herzlich willkommen. Die Wiedereröffnung am 1. September 2007 erfolgte mit lautem Geläut und einem Festgottesdienst. Dies war ein Bericht über die Martinskirche in Bernburg für Radio HBW, gesprochen von Jörg Buschmann.

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1: Sehenswertes aus Stassfurt, das Salzlandcenter. Obwohl Stassfurt mit seinen in der Umgebung befindlichen Seen, vor allem dem Löderburger See, aber auch dem Strandsulbad, zahlreiche Bademöglichkeiten zu bieten hat, das Salzlandcenter ist dann doch etwas ganz Besonderes. Nicht nur, weil man hier das ganze Jahr über ins Wasser hüpfen kann, das Salzlandcenter hat mit seinem Erlebnisbad und zahlreichen anderen Möglichkeiten der Freizeitgestaltung dem Besucher viel mehr zu bieten. Zu den Höhepunkten für Besucher des Erlebnisbades zählt dabei mit Sicherheit die große Wasserrutsche, die sich auf 68 Metern dem Nass entgegenschlängelt. Für die jüngsten Gäste steht ein spezielles Kinderbecken mit der kunterbunten Regenbogenrutsche bereit. Die Erwachsenen können derweil auf den 4,25 Meter Bahnen oder dem Gegenstromkanal ihre Fitness verbessern. Eine amerikanische Bowlinganlage mit 8 Bahnen, ein Fitnessstudio und eine Tennishalle, in der man je nach Interesse Tennis oder Badminton spielen kann, stehen für sportlich Interessierte bereit. Wem mehr nach Entspannung und Wellness sein sollte, findet hier den Whirlpool und die Sauna im Salzlandcenter. Das Erlebnisbad bietet bei molligen 30 Grad Wassertemperatur noch zahlreiche Massagedüsen und Wirrsitze. Die Saunalandschaft ist mit 2 Trockensaunen, einem Dampfbad und einem Saunarium mit Aquaviva-System ausgestattet. Hier wird mit Licht- und Klangeffekten an Ihrem Wohlbefinden gearbeitet. Zwischen verschiedenen Massageangeboten kann sich der Besucher dann auch zusätzlich noch entscheiden. Wem der Sinn mehr nach Unterhaltung steht, für den finden ganzjährig im Saal mit bis zu 900 Plätzen zahlreiche Veranstaltungen unterschiedlichsten Genres statt. Da dürfte dann auch für jeden einmal etwas dabei sein. Und wenn das Wetter es erlaubt, dann ist der Biergarten Schauplatz verschiedener Open-Air-Veranstaltungen. Ein Ort der Freizeitgestaltung für alle Stassfurter und ihre Gäste. Aber es gibt noch sicher viel mehr, was einem Besuch des Salzlandcenters in Stassfurt lohnt. Verstehen Sie deshalb unseren Freizeittipp bitte als Anregung, einmal vorbeizuschauen. Sie hörten einen Beitrag über das Salzlandcenter in Stassfurt. Gesprochen von Constanze Holthoff für Radio HBW.

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1: 2 Uhr.
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3: In der Nacht ist der Himmel stark bewölkt und es kann regnen. Die Tiefstwerte liegen bei etwa 14 Grad. Heute gibt es im Verlauf des Tages einen Wechsel aus Sonne und Wolken. Zeitweise kann es dann auch Regenschauer geben. Die Höchstwerte liegen bei 19 Grad. Gegen Abend klärt es etwas auf und es bleibt trocken. Die Temperaturen sinken dann auf etwa 13 Grad ab. Der weitere Trend. In den nächsten Tagen bleibt es überwiegend bedeckt und die Sonne zeigt sich selten. Vereinzelt ist mit Regen und Wind zu rechnen. Die Temperaturen erreichen dann Werte von etwa 20 Grad. Eine angenehme Nacht wünscht Ihnen Vanessa Heinl.
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